0: Experten ausgezeichnet, die sich mit den Auswirkungen der Trump-Politik befassen.
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0: In Mülheim denken SPD und CDU über die Einführung einer Pferdesteuer nach. Das wäre NRW-weit einmalig. Es regt sich aber schon Widerstand. Rainer Kuka für WDR aktuell.
2: Wie viel Geld sie bringen soll, ungewiss. Wer die Pferde zählen soll, auch ungewiss. Es ist die pure Finanznot, die die Politiker quält. Mülheim hat ein Minus von 70 bis 80 Millionen Euro im Haushalt. Da ist nicht nur Sparen angesagt, sondern auch neue Einnahmen. Die Reitvereine wehren sich, vor allem junge Menschen unter 21 wären betroffen. In der nächsten Ratssitzung am 21. Mai soll zumindest ein Prüfauftrag erteilt werden.
0: Und dann schauen wir noch auf das Wetter in Nordrhein-Westfalen. Bis zum Morgen weiterhin teils kräftige Schauer, aber seltener Gewitter. Bei Tiefstwerten von 13 bis 9 Grad gibt es stellenweise Nebel. Auch tagsüber gibt es neben ein paar Auflockerungen viele Wolken und immer wieder Regen, vereinzelt mit Gewitter. Dazu in Münster 16, in Düsseldorf 17 und in Bergheim bis zu 18 Grad. Am Mittwoch gibt es nach wie vor viele dicke Wolken, wenig Sonne und vor allem am Vormittag häufiger Regen. Das war WDR aktuell.
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3: Geht los mit einem Falschfahrer auf der B3 zwischen Preunkesheimer Dreieck und Karben-Kloppenheim. Kommt Ihnen der Falschfahrer entgegen, fahren Sie äußerst rechts, überholen Sie nicht. Gilt für die B3 zwischen Preunkesheimer Dreieck und Karben-Kloppenheim. Ist ein Falschfahrer unterwegs, bitte fahren Sie äußerst rechts, überholen Sie nicht. Das gilt für beide Richtungen und wir melden es, sobald die Gefahr vorbei ist. Die A1 Hamburg Richtung Bremen. Zwischen Hamburg-Stillhorn und Harburg ist bis 5 Uhr gesperrt wegen einer Nachtbaustelle. Die Umleitung führt über die U76. A1 Bremen Richtung Osnabrück. Zwischen Wildeshausen West und dem Dreieck Ahlhorner Heide ist ebenfalls bis 5 Uhr gesperrt wegen einer Nachtbaustelle. Die Umleitung führt ab dem Dreieck Stur über die A28 nach Delmenhorst, dann weiter auf die A29 Richtung Süden und leitet am Dreieck Ahlhorner Heide zurück auf die A1. A4 Frankfurt Richtung Dresden. Zwischen Glauchau Ost und Hohenstein-Ernsthal ist wegen Bauarbeiten bis 5 Uhr gesperrt. A8 Karlsruhe Richtung Neunkirchen. Zwischen Kontwig und Zweibrücken Ixheim ist nach einem Unfall gesperrt. Die A8 München Richtung Salzburg ist zwischen Traunstein, Siegsdorf Ost und Bad Reichenhall wegen Bauarbeiten noch bis ca. 6 Uhr gesperrt. Die Umleitung hier, die U91. Auf die A43 Wuppertal Richtung Recklinghausen. Hier ist zwischen Bochum-Riemke und dem Kreuz Recklinghausen wegen Bauarbeiten gesperrt. Die A44 Düsseldorf Richtung Essen zwischen Hetterscheid und Felbert Nord. Auch hier Bauarbeiten und zwar bis an...
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0: Die Nachrichten mit Kira Preuß. Guten Morgen. In Leipzig hat die Polizei ein Portal freigeschaltet, um Hinweise zur Amokfahrt mit zwei Toten zu sammeln. Dort können Zeugen Fotos und Videos hochladen und Hinweise zum Hergang geben. Mittlerweile ist auch die Identität der Toten klar. Es handelt sich um eine 63-jährige Frau und einen 67-jährigen Mann. Der mutmaßliche Fahrer wurde festgenommen. Arndt Groß für WDR Aktuell.
1: Dabei handelt es sich um einen 33 Jahre alten Deutschen. Der sächsische Innenminister Armin Schuster von der CDU sagte, bisher gibt es keinen Hinweis auf einen Anschlag. Möglicherweise ist der mutmaßliche Täter psychisch erkrankt. Es gibt Hinweise, dass der Mann erst vor kurzem aus der Psychiatrie entlassen wurde. Das meldet MDR investigativ. Der mutmaßliche Täter war am späten Nachmittag mit einem weißen Auto vom Leipziger Augustusplatz kommt, mehrere hundert Meter durch die Fußgängerzone bis zum zentralen Marktplatz gerast und hat dabei zahlreiche Menschen angefahren.
0: Russland und die Ukraine haben jeweils Feuerpausen im Ukraine-Krieg angekündigt. Für Russland soll sie am kommenden Wochenende gelten. Die Ukraine will bereits ab Mittwoch die Waffen schweigen lassen. In der US-Hauptstadt Washington ist das Weiße Haus kurzfristig abgeriegelt worden, nachdem in der Nähe Schüsse gefallen sind. Nach Angaben des Secret Service habe ein bewaffneter Mann auf Einsatzkräfte geschossen und einen unbeteiligten Jugendlichen getroffen. Beamte hätten daraufhin das Feuer erwidert und den Mann getroffen. Die beiden Verletzten kamen ins Krankenhaus. Die Polizei in Aachen hat am Abend nach einer Bombendrohung ein Gymnasium durchsucht. Die Schulleitung hatte eine Drohmail bekommen und die der Polizei gemeldet. Das Gymnasium wurde daraufhin weiträumig abgesperrt und durchsucht. Sprengstoff wurde aber nicht gefunden. Die Ermittlungen laufen.
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0: Im Ruhrgebiet wollen Städte mit unterschiedlichen Maßnahmen die Wildgänsepopulation eindämmen. In vielen Parks und an Gewässern breiten sich zum Beispiel die Kanadagänse wieder aus und der Kot sorgt für Ärger. Denise Friese für WDR aktuell.
3: Ein Picknick im Park oder der Ausflug an einen Badesee kann ekelig werden. Im Sommer sind viele Stellen mit dem Gänsekot verdreckt. In Bochum prüft die Stadt aktuell, ob Eier entnommen werden. In Mülheim werden sie gejagt. In Essen probiert man es mit hohen Blühwiesen, weil Gänse lieber glatten Rasen mögen. Bisher haben die Städte im Ruhrgebiet noch kein geeignetes Mittel gefunden, um die Ausbreitung der Gänse zu regulieren. Überall gilt aber, die Gänse keinesfalls füttern.
0: Und das Wetter in Nordrhein-Westfalen: bis zum Morgen weiterhin teils kräftige Schauer, aber weniger Gewitter. Bei Tiefstwerten von 13 bis 9 Grad gibt es stellenweise Nebel. Auch tagsüber gibt es neben ein paar Auflockerungen viele Wolken und immer wieder Regen, zum Teil ergiebig und vereinzelt auch mit Gewitter. Dazu in Warendorf 16, in Essen 17 und in Brühl bis 18 Grad. Am Mittwoch gibt es nach wie vor viele dichte Wolken, wenig Sonne und vor allem am Vormittag viel Regen. Das war WDR aktuell.
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4: Mit der A1 Hamburg Richtung Bremen zwischen Hamburg-Stillhorn und Harburg ist noch bis 5 Uhr gesperrt wegen einer Nachtbaustelle. Die Umleitung führt über die U76. Die A1 Bremen Richtung Osnabrück zwischen Wildeshausen West und dem Dreieck Ahlhorner Heide ist ebenfalls bis 5 Uhr gesperrt, auch hier wegen einer Nachtbaustelle. Die Umleitung führt ab dem Dreieck Stur über die A28 nach Delmenhorst und dann weiter auf die A29 Richtung Süden und leitet am Dreieck Ahlhorner Heide wieder zurück auf die A1. Die A4 Frankfurt Richtung Dresden ist zwischen Glauchau Ost und Hohenstein-Ernsthal ebenfalls wegen Bauarbeiten noch bis 5 Uhr gesperrt. Die A8 Karlsruhe Richtung Neunkirchen ist zwischen Kontwig und Zweibrücken Ixheim nach einem Unfall gesperrt. Die A8 München Richtung Salzburg, die ist zwischen Traunstein, Siegsdorf Ost und Bad Reichenhall wegen Bauarbeiten noch bis 6 Uhr gesperrt. Die Umleitung hier, die U91. Die A44 Düsseldorf Richtung Essen ist zwischen Hetterscheid und Velbert Nord wegen Bauarbeiten bis Anfang Juli sogar gesperrt. A71 Erfurt Richtung Suhl zwischen Gräfenroda und Oberhof ist bis ca. 6 Uhr heute Morgen noch gesperrt wegen Tunnelwartungsarbeiten. Die A390 Weiden Richtung Regensburg ist zwischen dem Kreuz Oberpfälzer Wald und Pfreimd wegen eines LKW-Unfalls gesperrt und zwar noch eine knappe Stunde bis 4 Uhr. Die A115 Dreieck Nutetal Richtung Dreieck Funkturm ist zwischen dem Kreuz Zehlendorf und Spanischer Allee noch bis 5 gesperrt, genau wie die A535.
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1: Ja.

0: Nachrichten. Die Nachrichten mit Kira Preuß. Guten Morgen. In der US-Hauptstadt Washington ist das Weiße Haus kurzzeitig abgeriegelt worden, nachdem in der Nähe Schüsse gefallen sind. Nach Angaben des Secret Service habe es einen Schusswechsel mit einem bewaffneten Mann gegeben. Anne Schneider, WDR Washington.
1: Nach Angaben der Sicherheitsbehörden wurde der Mann in der Nähe der National Mall, dem großen Park- und Regierungsbereich im Zentrum Washingtons, von Einsatzkräften angesprochen. Er flüchtete daraufhin und eröffnete das Feuer. Die Beamten schossen zurück, trafen ihn und brachten ihn verletzt ins Krankenhaus. Der Mann befindet sich inzwischen in Polizeigewahrsam. Außerdem wurde ein unbeteiligter Jugendlicher verletzt. Ermittler gehen davon aus, dass er vermutlich durch einen Schuss des Verdächtigen getroffen wurde.
0: Nach der mutmaßlichen Amokfahrt in der Leipziger Fußgängerzone ist die Identität der beiden Toten klar. Laut Polizei handelt es sich um eine 63-jährige Frau und einen 77-jährigen Mann. Der mutmaßliche Täter hatte mit einem Auto in der Innenstadt mehrere Personen angefahren. Zwei Menschen starben, viele weitere wurden verletzt. Die EU hat sich mit einer Krisenübung auf einen möglichen groß angelegten hybriden Angriff vorbereitet. Die deutsche Presseagentur berichtet aus Diplomatenkreisen, dass daran Botschafter der Mitgliedstaaten und Experten europäischer Institutionen beteiligt waren. Bei der Übung wurde auch die Aktivierung der Beistandsklausel durchgespielt. Sie besagt, dass bei einem bewaffneten Angriff auf einen EU-Mitgliedstaat andere Mitgliedstaaten helfen müssen. In New York sind die Pulitzer-Preise für herausragende journalistische Leistungen vergeben worden. Dabei wurden gleich mehrere Arbeiten ausgezeichnet, die sich mit den Auswirkungen der Trump-Politik befassen.
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0: In Herne hat die Stadt vorgestellt, welche Highlights es dieses Jahr auf der Kranger Kirmes gibt. Das Volksfest beginnt in weniger als 100 Tagen. Christoph Hoffmann für WDR aktuell.
3: Die Kranger Kirmes ist mit rund 4 Millionen Besuchern eines der größten Volksfeste in NRW. 4 neue Fahrgeschäfte sind in diesem Jahr zum ersten Mal mit dabei. Darunter das Karussell Oracle, das aktuell noch fertig gebaut wird. Laut Stadt soll es eine ganz neue Fahrweise haben und die Besucher richtig durchschütteln. Die neue Geisterbahn Diablos Residenz war im vergangenen Jahr nicht pünktlich fertig geworden, dieses Jahr kommt sie dann aber wirklich nach Herne. Als musikalischer Stargast bei der Eröffnung steht die Country-Pop-Rock-Band The Boss Hoss auf der Bühne.
0: Und das Wetter in Nordrhein-Westfalen: bis zum Morgen weiterhin teils kräftige Schauer. Bei Tiefstwerten von 13 bis 9 Grad gibt es stellenweise Nebel. Auch tagsüber gibt es neben ein paar Auflockerungen viele Wolken und immer wieder Regen, vereinzelt mit Gewitter. Dazu in Remscheid 16, in Gelsenkirchen 17 und in Erftstadt bis 18 Grad. Am Mittwoch viele dichte Wolken, wenig Sonne und vor allem am Vormittag häufiger Regen. Das war WDR aktuell.
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4: Geht los mit der A1 Hamburg Richtung Bremen. Zwischen Hamburg-Stillhorn und Harburg ist noch bis 5 Uhr, also eine knappe Stunde, gesperrt wegen einer Nachtbaustelle. Die Umleitung für Sie, das ist die U76. Die A1 Bremen Richtung Osnabrück ist ebenfalls bis 5 Uhr noch zwischen Wildeshausen West und dem Dreieck Alhorner Heide gesperrt. Auch hier eine Nachtbaustelle der Grund. Die Umleitung hier ab dem Dreieck Stur über die A28 nach Delmenhorst, dann weiter über die A29 Richtung Süden und dann am Dreieck Alhorner Heide zurück auf die A1. A4, Frankfurt Richtung Dresden. Zwischen Glauchau Ost und Hohenstein-Ernsthal. Auch hier ist noch bis 5 Uhr wegen Bauarbeiten gesperrt. Die A8, Karlsruhe Richtung Neunkirchen. Ist zwischen Kontwig und Zweibrücken-Ixheim nach einem Unfall weiterhin gesperrt. Die A8, München Richtung Salzburg. Zwischen Traunstein-Siegsdorf Ost und Bad Reichenhall. Hier wegen Bauarbeiten bis 6 Uhr gesperrt. Die Umleitung führt über die U91. Die A44 Düsseldorf Richtung Essen, die ist zwischen Hetterscheid und Velbert Nord wegen Bauarbeiten bis Anfang Juli gesperrt. A70 Bayreuth Richtung Bamberg, zwischen Stadelhofen und Rossdorf am Berg, hier gab es einen Unfall, deswegen hier die Sperre. A71 Erfurt Richtung Suhl, zwischen Gräfenroda und Oberhof ist bis ca. 6 Uhr noch gesperrt, Grund sind Tunnelwartungsarbeiten. Die A93 Weiden Richtung Regensburg zwischen dem Kreuz Oberpfälzerwald und Pfreimd ist nach einem LKW-Unfall gesperrt. Die A
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0: Die Nachrichten mit Kira Preuß. Guten Morgen. Nach der mutmaßlichen Amokfahrt in der Leipziger Fußgängerzone ist die Identität der beiden Toten klar. Laut Polizei handelt es sich um eine 63-jährige Frau und einen 77-jährigen Mann. Der mutmaßliche Täter soll am frühen Abend mit einem Auto mehrere Menschen angefahren haben. Ine Dippmann für WDR Aktuell.
1: Es gibt keine Hinweise auf weitere Beteiligte oder andere Tatvarianten. Der mutmaßliche Täter ist deutscher Staatsbürger, der auch in der Region lebt. Zu möglichen Motiven halten sich die Ermittler derzeit bewusst zurück, weil die Untersuchungen ja noch ganz am Anfang stehen. Sicherheitskreise haben MDR investigativ aber am Abend bestätigt, der mutmaßliche Täter soll bis zum Sonntag in einer psychiatrischen Einrichtung gesessen haben.
0: In der US-Hauptstadt Washington ist das Weiße Haus zwischenzeitlich abgeriegelt worden, nachdem in der Nähe Schüsse gefallen sind. Nach Angaben des Secret Service hat ein bewaffneter Mann auf Einsatzkräfte geschossen. Die hätten daraufhin das Feuer erwidert und den Mann getroffen. Bei dem Schusswechsel sei auch ein unbeteiligter Jugendlicher verletzt worden, laut Ermittlern vermutlich durch den Verdächtigen. Nach WDR-Informationen ist heute der dritte Castortransport aus dem Forschungszentrum Jülich ins Zwischenlager in Ahaus geplant. Atomkraftgegner haben für den Abend Proteste angekündigt. Am Forschungszentrum in Jülich wird es eine Mahnwache geben, in Ahaus eine Fahrraddemo durch die Innenstadt mit anschließender Mahnwache. Insgesamt sollen rund 150 Castor-Behälter nach Ahaus gebracht werden. Noch nie zuvor ist in Geschäften so wenig mit Bargeld bezahlt worden. Nach einer Studie des Kölner Handelsforschungsinstituts EHI Retail wird mittlerweile bei 48% aller Einkäufe die Karte benutzt. Die Zahl hat sich damit innerhalb von 5 Jahren nahezu verdoppelt. Außerdem heben Kunden häufiger Bargeld an der Kasse ab.
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0: Im Ruhrgebiet wollen Städte mit unterschiedlichen Maßnahmen die Wildgänsepopulation eindämmen. In vielen Parks und an Gewässern breitet sich zum Beispiel die Kanadagans wieder aus und der Kot sorgt für Ärger. Denise Friese für WDR aktuell.
3: Ein Picknick im Park oder der Ausflug an einen Badesee kann ekelig werden. Im Sommer sind viele Stellen mit dem Gänsekot verdreckt. In Bochum prüft die Stadt aktuell, ob Eier entnommen werden. In Mülheim werden sie gejagt. In Essen probiert man es mit hohen Blühwiesen, weil Gänse lieber glatten Rasen mögen. Bisher haben die Städte im Ruhrgebiet noch kein geeignetes Mittel gefunden, um die Ausbreitung der Gänse zu regulieren. Überall gilt aber, die Gänse keinesfalls füttern.
0: Und das Wetter in Nordrhein-Westfalen: bis zum Morgen weiterhin teils kräftige Schauer. Bei Tiefstwerten von 13 bis 9 Grad gibt es stellenweise Nebel. Auch tagsüber gibt es oft viele Wolken und immer wieder Regen, zum Teil vereinzelt mit Gewitter. Dazu in Velbert 16, in Herne 17 und in Paderborn 18 Grad. Das war WDR aktuell.
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4: Mit der A1 Bremen Richtung Osnabrück zwischen Wildeshausen West und dem Dreieck Ahornhorner Heide. Hier ist wegen einer Nachtbaustelle gesperrt. Die Umleitung geht ab dem Dreieck Stur über die A28 nach Delmenhorst und dann weiter auf die A29 Richtung Süden und ab dem Dreieck Ahornhorner Heide zurück auf die A1. Die A2 Richtung Hannover zwischen dem Kreuz Magdeburg und Eilsleben. 9 Kilometer Stau und stockender Verkehr an einer Baustelle. Das kostet Sie hier mindestens 45 Minuten. Die A4 Frankfurt Richtung Dresden zwischen Glauchau Ost und Hohenstein-Ernsthal. Hier ist wegen Bauarbeiten gesperrt. A5 Karlsruhe Richtung Basel. Die Einfahrt Karlsruhe Süd. Hier steht ein defekter LKW auf dem Beschleunigungsstreifen. Die A7 Ulm-Würzburg zwischen Ellwangen und Dinkelsbühl-Fichtenau. In beiden Richtungen laufen hier Tunnelwartungsarbeiten noch bis 5:30, also eine knappe halbe Stunde. Die A8 Pirmasens Richtung Neunkirchen zwischen Kontwig und Zweibrücken Ixheim ist nach einem Unfall gesperrt. Die A8 München Richtung Salzburg ist zwischen Traunstein, Siegsdorf Ost und Bad Reichenhall wegen Bauarbeiten bis ca. 6 noch gesperrt. Die Umleitung hier führt über die U91. Die A44 Düsseldorf Richtung Essen ist zwischen Hetterscheid und Velbert Nord wegen Bauarbeiten gesperrt. A70 Richtung Schweinfurt. Hier ist zwischen Stadelhofen und Rossdorf am Berg wegen Bergungs- und Reinigungsarbeiten gesperrt. Und die A71 Erfurt Richtung Suhl ist zwischen Gräfenroda und Oberhof noch bis ca. 6 wegen Tunnelwartungsarbeiten gesperrt. Das war's. Gute Fahrt.
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0: Jill Engel, Gemeindereferentin in Krefeld.
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2: Die Nachrichten mit Kerstin Fischer. Guten Morgen. In Leipzig soll heute der mutmaßliche Täter der Amokfahrt einem Haftrichter vorgeführt werden. Der 33-Jährige ist kurz nach der Tat gestern Nachmittag festgenommen worden. Christina Wilkes, WDR aktuell.
3: Die Polizei geht bis jetzt nicht davon aus, dass der Deutsche ein politisches oder religiöses Motiv hatte. Er kommt aus der Gegend von Leipzig und war nach ARD-Informationen in psychischer Behandlung. Erst am Sonntag soll er aus einer Klinik entlassen worden sein. Ob das der Hintergrund für die mutmaßliche Amokfahrt war, ist aber nicht klar. Die Polizei in Leipzig sichert immer noch Spuren am Tatort in der Innenstadt und die bleibt dafür auch wohl heute noch länger abgesperrt. Unklar ist auch noch, wie viele Verletzte es genau gibt, mit körperlichen oder seelischen Wunden. 3 Menschen sollen schwer verletzt worden sein und die beiden Toten sind inzwischen identifiziert, eine 63-Jährige und ein 77-Jähriger.
2: Die Deutsche Post heißt bald nicht mehr Deutsche Post. Der Bonner Konzern will heute auf seiner Hauptversammlung einen anderen Firmennamen beschließen lassen. Künftig soll die Post DHL AG heißen. Jörg Sauerwein, WDR Bonn.
4: Seit 1995 gibt es die Deutsche Post AG, die aus der früheren Deutschen Bundespost hervorgegangen ist. In den vergangenen Jahrzehnten aber hat sich der Konzern stark verändert. Heute spielt das internationale Geschäft für das Unternehmen, zum Beispiel mit seinen weltweiten Express- oder Frachtsparten, eine viel größere Rolle als das deutsche Brief- und Paketgeschäft. Vieles läuft schon lange unter dem Namen DHL. Jetzt soll auch die komplizierte rechtliche Struktur neu sortiert und vereinfacht werden. Man will damit flexibler und agiler werden, heißt es aus der Bonner Unternehmenszentrale.
2: Bei einer Explosion in einer Feuerwerksfabrik in China sind mindestens 21 Menschen ums Leben gekommen. Weitere 61 wurden verletzt. Das Unglück ereignete sich in Hunan. Die Provinz gilt als Zentrum der chinesischen Feuerwerksindustrie. Eva Lambi-Schmidt, WDR Shanghai.
5: Videos im Netz zeigten Explosionen und eine gewaltige Rauchwolke. Heute, einen Tag später, sind im Staatsfernsehen qualmende Trümmerhaufen zu sehen und Rettungskräfte, die mit Baggern im Einsatz sind. Mehr als 480 Einsatzkräfte sind demnach vor Ort. Anwohner in der Nähe der Fabrik sollen in Sicherheit gebracht worden sein. Staats- und Parteichef Xi Jinping fordert, mit allen Kräften nach Vermissten zu suchen und die Verletzten zu behandeln. Verantwortliche sollten zur Rechenschaft gezogen werden. China ist der größte Produzent von Feuerwerkskörpern weltweit. Auch wenn die Sicherheitsvorkehrungen in den vergangenen Jahren verstärkt wurden, kommt es bei der Herstellung immer wieder zu Unfällen mit Toten und Verletzten.
2: Weitere Meldungen im Überblick. In Washington in den USA hat es einen Vorfall in der Nähe des Weißen Hauses gegeben. Es gab eine Schießerei zwischen einem Mann und Sicherheitskräften. Er kam ins Krankenhaus, auch ein unbeteiligter Jugendlicher wurde verletzt. Das Weiße Haus wurde zur Sicherheit kurz abgeriegelt. Bargeld verliert beim Einkaufen immer mehr an Bedeutung. Vergangenes Jahr wurden 48% aller Einkäufe mit Karte bezahlt, haben Kölner Handelsforscher ausgerechnet. Und dieses Jahr sollen es noch mehr werden. Das liegt unter anderem daran, dass auch kleine Beträge häufiger mit Karte bezahlt werden können. Heute ist der Tag des Lokaljournalismus. Unter der Schirmherrschaft der Deutschen UNESCO-Kommission würdigt der Aktionstag die Arbeit von Lokaljournalistinnen und Journalisten. Dazu sind verschiedene Aktionen geplant. In Detmold hat die Lippische Landeszeitung etwa das Hermannsdenkmal gelb angestrahlt. Die Zeitung will damit die Menschen vor Ort zum Nachfragen und Recherchieren anregen.
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2: In New York hat am Abend wieder die Met Gala stattgefunden. Einer der schillerndsten Abende der Modewelt. Stars, Designer und Prominente präsentieren dort jedes Jahr spektakuläre Looks auf dem roten Teppich. Giselle Ucar, WDR New York.
6: Absolutes Highlight des Abends war der Auftritt von Sängerin Beyoncé. Nach 10 Jahren ist sie auf den Teppich der Met Gala in New York City zurückgekehrt und war sogar eine der Co-Vorsitzenden der Veranstaltung. Das Motto des Abends, Kostümkunst, setzte Beyoncé mit einem transparenten engen Kleid um, auf das ein Diamantenskelett gestickt war. Weitere Highlights waren die Auftritte von Sängerin Sabrina Carpenter, Madonna, Rap- und Reggaeton-Künstler Bad Bunny und vielen weiteren.
2: Das Wetter in Nordrhein-Westfalen. Heute zieht immer wieder teils kräftiger Regen durch.
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0: auf größere Mengen ausweitet, dann wird es auch für einen zu Hause schwierig. Aber ein, zwei Brote zu Hause, das sollte jeder hinbekommen.
1: Sagt der Co-Chef der Bundesakademie des Deutschen Bäckerhandwerks, Thomas Muschel-Knautz.
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3: Die Nachrichten mit Kerstin Fischer. Guten Morgen. Bei den großen deutschen Reiseveranstaltern sollen bereits gebuchte Flugreisen nicht teurer werden. TUI, Altos und Der Tour haben angekündigt, ihre Kunden nicht nachträglich wegen der gestiegenen Kerosinpreise zur Kasse zu bitten. Das berichtet der Berliner Tagesspiegel. Christina Hövelhans, WDR aktuell.
4: Urlauber können davon ausgehen, dass ihre Flugreisen nicht teurer und auch nicht wegen Kerosinmangels gestrichen werden. Das haben TUI und Altours der Zeitung gesagt. Auch Der Tour geht von genug Kerosin im Sommer und Herbst aus. Das Unternehmen will seine Kunden informieren, sollte es doch Änderungen bei den Flügen geben. Der Krieg im Nahen Osten und die Blockade in der Straße von Hormus haben dazu geführt, dass Kerosin im Moment knapp und teuer ist. Es könnte deshalb sein, dass Flugreisen künftig teurer werden. Veranstalter können theoretisch auch für schon gebuchte Pauschalreisen die Preise erhöhen, jedenfalls wenn das im Vertrag so vereinbart wurde. Das muss dann spätestens 20 Tage vor Start der Reise angekündigt werden.
3: In Leipzig soll heute der mutmaßliche Täter der Amokfahrt einem Haftrichter vorgeführt werden. Der 33-Jährige ist kurz nach der Tat gestern Nachmittag festgenommen worden. Christina Wilkes, WDR aktuell.
5: Die Polizei geht bis jetzt nicht davon aus, dass der Deutsche ein politisches oder religiöses Motiv hatte. Er kommt aus der Gegend von Leipzig und war nach ARD-Informationen in psychischer Behandlung. Erst am Sonntag soll er aus einer Klinik entlassen worden sein. Ob das der Hintergrund für die mutmaßliche Amokfahrt war, ist aber nicht klar. Die Polizei in Leipzig sichert immer noch Spuren am Tatort in der Innenstadt und die bleibt dafür auch wohl heute noch länger abgesperrt. Unklar ist auch noch, wie viele Verletzte es genau gibt, mit körperlichen oder seelischen Wunden. 3 Menschen sollen schwer verletzt worden sein und die beiden Toten sind inzwischen identifiziert, eine 63-Jährige und ein 77-Jähriger.
3: In den Geschäften in Deutschland wurde noch nie so wenig mit Bargeld gezahlt. 48% aller Einkäufe wurden vergangenes Jahr mit Karte bezahlt. Damit hat sich der Karteneinsatz innerhalb von 5 Jahren verdoppelt, hat das Kölner Handelsforschungsinstitut EHI ausgerechnet. Jörg Marksteiner, WDR Wirtschaft.
6: Der Trend ist eindeutig, das Bargeld verliert beim Einkaufen weiter an Bedeutung. Die Kölner Handelsforscher gehen davon aus, dass es in diesem Jahr erstmals soweit ist, dass mehr Einkäufe mit Karte bezahlt werden als mit Bargeld. Ein Grund für den Kartenboom sei, dass in vielen Läden mittlerweile auch Kleinstbeträge mit Karte bezahlt werden können. Außerdem nutzten immer mehr Kunden ihr Handy oder ihre Smartwatch zum Bezahlen an der Kasse. Und noch ein Trend zeigt sich in der Studie. Immer mehr Kunden nutzen das Angebot, sich an der Kasse Bargeld auszahlen zu lassen. In der Regel sind das bis zu 200 Euro, die dann zusätzlich vom Konto abgebucht werden.
3: Weitere Meldungen im Überblick. Im Krieg zwischen der Ukraine und Russland haben beide Seiten zeitlich begrenzte Feuerpausen angekündigt. Moskau erklärte eine einseitige Waffenruhe rund um die Gedenkfeiern zum Ende des Zweiten Weltkriegs am 8. und 9. Mai. Der ukrainische Präsident Selenskyj kündigte daraufhin an, dass die Ukraine schon morgen eine eigene Feuerpause beginnen werde. Für 150 Passagiere eines niederländischen Kreuzfahrtschiffes bleibt unklar, wie es für sie weitergeht. Auf dem Schiff ist möglicherweise das Hunter-Virus ausgebrochen. 3 Menschen starben, 3 weitere sind erkrankt. Eigentlich sollten die gesunden Passagiere von Bord gehen dürfen, das passiert jetzt erstmal nicht. Das Hunter-Virus wird von Nagetieren übertragen. In Köln will der Zoll heute gefälschte Markenartikel im Wert von mehreren 100.000 Euro vernichten. Meist sind es Sachen, die Reisende aus dem Urlaub mitgebracht haben und die der Zoll am Köln-Bonner Flughafen dann sichergestellt hat.
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3: In Deutschland wird heute der Tag des Brotes gefeiert. Das Bäckerhandwerk hat sich vorgenommen, an diesem Tag jedes Jahr Brot als Kulturgut sichtbar zu machen. Wolfgang Luck, WDR Kultur.
7: Spannende Frage, was genau macht Brot zum Kulturgut? Die Bäcker sagen, es ist die uralte deutsche Backtradition und es ist die Vielfalt. Die ist sogar amtlich belegt. Das Deutsche Brotregister listet 3200 Brotsorten auf. Am Tag des Brotes heute kann man Backstuben besichtigen, bei Brezel-Rabattaktionen mitmachen und mit etwas Glück bekommt man beim Bäcker ein Gratisbrötchen. Die Werbetrommel zu rühren ist fürs Bäckerhandwerk wichtig. Die Zahl der
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2: Die Nachrichten mit Markus Epping. Guten Tag. Am Landesverfassungsgericht in Münster beginnt gleich eine Verhandlung über einen Milliardenkredit, den das Land NRW aufgenommen hat. Mit dem Geld wurden Belastungen durch den russischen Angriffskrieg in der Ukraine ausgeglichen. SPD und FDP klagen dagegen. Sie halten das Vorgehen für verfassungswidrig. Philipp Rayon, WDR Landespolitik.
3: Es geht um bis zu 5 Milliarden Euro Schulden aus dem sogenannten Ukraine-Sondervermögen. Das Land wollte damit die Folgen des russischen Angriffskriegs abfedern. Dazu hat der Landtag ein Gesetz beschlossen und über 100 Maßnahmen bewilligt. So habe das Land etwa Hochschulen und Unternehmen bei gestiegenen Energiekosten unterstützt. Insgesamt hat das Land rund 3 Milliarden Euro neue Schulden aufgenommen. Die Fraktionen von SPD und FDP im Landtag meinen, das Sondervermögen verletze die Rechte des Landtags. Die Projekte hätten ohne neue Schulden finanziert werden können. Das Gericht verhandelt heute Vormittag, ein Urteil fällt heute aber noch nicht.
2: Der Iran und die USA liefern sich in der Straße von Hormus weiter einen militärischen Machtkampf. Der iranische Außenminister warnte auf der Plattform X, die USA sollten darauf achten, nicht wieder in einen Sumpf gezogen zu werden. Das gleiche gelte für die Arabischen Emirate. Uwe Lüb für WDR aktuell.
4: Aus den Emiraten sind gestern Angriffe mit Raketen und Drohnen aus Iran gemeldet worden. Das Regime in Teheran behauptet, der Angriff sei nicht geplant gewesen. Vielmehr habe man auf den Bruch der Blockade der Straße von Hormus reagiert. Die USA versuchen seit gestern in der Straße von Hormus wieder freie Schifffahrt zu ermöglichen. Dafür stehen bis zu 15.000 Soldaten, 100 Flugzeuge und etliche Kriegsschiffe bereit. Nach Beginn der sogenannten Operation Freiheit der USA ist es zu wechselseitigem Beschuss gekommen. Die USA sprechen von ersten Schiffen, die durch die Meerenge gelangt seien. Iran behauptet, US-Schiffe seien zur Umkehr gezwungen worden. US-Präsident Trump hat Iran mit Vernichtung gedroht, sollten US-Schiffe angegriffen werden.
2: Weitere Meldungen im Überblick. Wer für diesen Sommer schon eine Reise mit Flug gebucht hat, muss wohl nicht mit einer Nachzahlung für steigende Kerosinpreise rechnen. Die drei größten deutschen Reiseveranstalter TUI, Altus und DER Tour haben dem Tagesspiegel gesagt, dass sie die Preise für gebuchte Reisen nicht nachträglich erhöhen werden. Rechtlich hätten sie die Möglichkeit dazu. In Leipzig soll heute der mutmaßliche Täter der Amokfahrt einem Haftrichter vorgeführt werden. Der 33-jährige Deutsche ist gleich nach der Tat festgenommen worden. Bei der mutmaßlichen Amokfahrt gestern wurden 2 Menschen getötet und 3 schwer verletzt. Immer mehr Männer nutzen das Männerhilfetelefon. Das berichtet der Kölner Stadtanzeiger unter Berufung auf das NRW-Gleichstellungsministerium. Demnach wurden im vergangenen Jahr mehr als 4.000 Anrufe registriert. Vor 2 Jahren waren es noch rund 3.300. In etwa der Hälfte der Fälle berichteten die anrufenden Männer von psychischer Gewalt.
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2: Im Kölner Hauptbahnhof starten die ersten gemeinsamen Streifen von Mitarbeitern der Deutschen Bahn und der Bundespolizei. Das soll für mehr Sicherheit und Sauberkeit sorgen. Susanne Rittner, WDR Köln.
5: Mitarbeiter der Bundespolizei und Mitarbeiter der Bahn werden ab sofort mehrfach in der Woche gemeinsam auf Streife gehen. Ziel ist es, den Menschen im Hauptbahnhof ein besseres Gefühl zu geben, so die Kölner Bundespolizei. Es geht um Sicherheit, aber auch um Sauberkeit. Das gemeinsame Arbeiten in 4er-Teams von Bahn und Bundespolizei ist vorher eingeübt worden. Die Deutsche Bahn gibt nach eigenen Angaben für mehr Sicherheit und Sauberkeit in diesem Jahr insgesamt 50 Millionen Euro aus.
2: Das war WDR aktuell. Und das Wetter in Nordrhein-Westfalen. Heute fällt immer mal wieder Regen, teils auch kräftiger, vor allem gegen Abend. Örtlich sind Gewitter, Starkregen und Hagel möglich. Die Höchstwerte dazu in Porta-Westfalica 15, in Brilon 16 und in Düren bis 17 Grad. Morgen ganz ähnlich, teils kräftiger Regen. Am Nachmittag bilden sich neue Schauer, auch dann 10 bis 15 Grad. Und die Zeit, es ist 10.04 Uhr. WDR 5, die Verkehrslage. A2 Dortmund Richtung Oberhausen zwischen Essen-Gladbeck und Kreuz-Oberhausen. 8 Kilometer stockend, etwa 15 Minuten länger dauert es. A40 Dortmund Richtung Duisburg zwischen Bochum-Wattenscheid und Essen-Zentrum. 7 Kilometer stockend, dauert eine Viertelstunde etwa länger. A42 Dortmund.
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0: Das wird man ja wohl noch mal sagen dürfen.
1: Anders.
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3: Ja, es ist 10.21 Uhr. Wir sind auch nicht der Bonn FM Frühstart, wir sind der Bonn FM Audimax, aber hier geht gerade alles ein bisschen drunter und drüber, weil wir haben einen Freund, der hier einen Schlüssel für dieses Studio hat und der ist ein Kronstadt zu spät, Komma. Und deswegen fangen wir heute ein bisschen später an. Mein Name ist Marie Zabel.
4: Und mein Mascha Radenovic. Und 20 Minuten zu spät, aber überraschenderweise sind wir trotzdem hier.
3: Ja, das ist doch wunderschön. Was seid ihr für Leute? Kommt ihr immer zu früh, immer zu spät? Mascha, wie ist es bei dir? Ich glaube, ich bin eher
4: schön pünktlich. Ja, wir sind die pünktlich. Zwei pünktlichen Personen hier in dieser Sendung, muss ich sagen.
3: Genau, aber sagt uns doch mal, kommt ihr immer zu spät oder immer zu früh oder wollt ihr vielleicht mal jemanden grüßen, der immer zu spät kommt, dann schreibt uns doch an die 0174575745456 oder auf Instagram @bonfm. Wir hören jetzt Boys von Das Lumpenpack und Remote Bondage.

Zabel und das sind die Themen. Rhein in Flammen, ein voller Erfolg und Campus Kino geht in eine neue Runde. Am vergangenen Wochenende hat Rhein in Flammen zum letzten Mal in der Bonner Rheinaue stattgefunden. Wie die Stadt Bonn meldet, feierten von Freitag bis Sonntag rund 100.000 Menschen bei der 40. Ausgabe mit. Den Höhepunkt bildete die Feuerwerks- und Drohnenshow am Samstagabend. Rundherum gab es verschiedenes Programm, Fahrgeschäfte und Live-Musik. Nächstes Jahr soll Rhein in Flammen pausieren, ab 2028 soll es mit neuem Konzept in der Bonner Innenstadt starten. Das Campus-Kino an der Uni Bonn geht in eine neue Runde. Ab Donnerstag werden wieder wechselnde Filme im Hörsaal gezeigt, so die Uni Bonn. Los geht's mit Hannah Montana ab 19 Uhr in Hörsaal 9. Für das Sommersemester ist ein wöchentlicher Rhythmus geplant. Das Campus-Kino ist an der Uni Bonn im vergangenen Wintersemester gestartet. Bisher kamen zu den Filmen etwa 100 bis 150 Studierende. Das Angebot ist kostenlos. Die Stadtbahnlinie 66 wird einen Monat länger als geplant nur auf verkürzter Strecke fahren. Das teilten die Stadtwerke Bonn mit. Die Sperrung soll demnach voraussichtlich erst am 12. Juni aufgehoben werden. Die Linie 66 verkehrt

0: wegen Bauarbeiten derzeit nur von Bad Honnef bis Villich. Von dort gibt es bis zur Endhaltestelle Siegburg, Bahnhof, Ersatzverkehr mit Bussen. Grund für die Verzögerung sind umfangreiche Bauvorhaben der Deutschen Bahn. Das waren die Meldungen mit Marie Zabel.
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2: So, das Wetter ist gerade nicht so schön und es wird auch in den nächsten Tagen so bleiben. Heute wird es später so ab ca. 17 Uhr regnen und morgen wird es auch regnen, also holt eure Regenschirme. Die Temperatur gerade ist 15 Grad. La Dolce Vita.

0: Dienstag Audimax bei Bonn FM um 10.40 Uhr und ich war am Wochenende.
1: Mein Wochenendhäuschen in der Fickteuchallee.
0: Also nee, nicht wirklich, weil ein eigenes Wochenendhäuschen kann ich mir nicht leisten. Ich war vielmehr beim Konzert von Großstadtgeflüster in Bremen. Von denen kommt nämlich der Track. Und mit mir waren erstaunlich viele Kinder in der Crowd, also so um die 19 Jahre alt. Und Mascha, was würdest du sagen? Kinder auf Konzerten, geht das fit?
2: Ja, ich weiß es nicht. Ich würde eher zu einer Neinter tendieren. Ich fühle schon sehr, dass die Eltern vielleicht nicht so die richtige Person haben, die auf das Kind aufpassen soll, aber keine Ahnung, das ist auch nicht unbedingt so die Kindersprache.
0: Ja, ja, fickt euch alle.
2: Ja, warum sind Kinder überhaupt da? Das muss ich fragen.
0: Also Großstadtgeflüster gibt es schon sehr lange, seit 22 und 2/3 Jahren, um genau zu sein. Das war nämlich die Anlass für die Tour, die sogenannte Jubiläumstour. Das heißt, die Fans sind aber auch schon so ein bisschen älter, ne? Die meisten hören die halt schon über vielleicht ein Jahrzehnt oder so. Und ich war da mit meinen 26 Jahren schon recht jung. Die meisten habe ich so auf Ende 30, Anfang 40, Mitte 40 so geschätzt. Und das ist wiederum mein Alter, wo man schon Kinder hat und die wurden dann eben mitgebracht, weil gab vielleicht keinen Babysitter oder weil die auch Bock drauf hatten, ich weiß es nicht.
2: Okay, so checke, I guess. Würde ich vielleicht auch nicht machen, aber checke. ja, aber dann würde es mich ja viel mehr interessieren. Fandest du es weird, auf einem Konzert zu sein, wo viele Leute so alt waren?
0: Ja, ich fand's nicht weird, das wäre ja fast schon Altersdiskriminierung, aber mir sind auf jeden Fall ein paar Dinge aufgefallen, positiv und negativ. Erstens, es wurde auf jeden Fall, fand ich, weniger gefilmt als auf Konzerten, wo ich sonst bin, wo eher so Leute in unserem Alter sind. Dafür wurde aber auf jeden Fall mehr im Querformat gefilmt und so ganze Lieder, die dann einfach in die WhatsApp-Story gepackt wurden. Das habe ich tatsächlich bei meinem Nebenmann quasi beobachtet. Stimmungsmäßig waren alle gut drauf, aber ich fand, es wurde nicht so richtig rumgesprungen wie sonst bei Konzerten, wo ich bin. Also in den ersten paar Reihen schon, aber hinten war es etwas ruhiger. Ich finde, das kann aber auch ganz nice sein. Und ich hatte persönlich das Gefühl, es wurde mehr gequatscht bei dem Konzert und das nervt mich ja ultra, wenn man dann nicht auf die Bühne sich konzentriert, sondern da rumquatscht. Aber das muss natürlich nicht am Alter liegen, vielleicht ist das auch einfach meine selektive Wahrnehmung.
2: Okay, also gut, also weniger Handys können wir auf jeden Fall loben, so viel mehr im Moment präsent sein und so. Aber okay, viel wichtiger als das Publikum, was sagst du denn insgesamt zum Konzert? Wie war es so musikalisch?
0: Ich fand es schon sehr, sehr nice. Es ist eine Elektropop-Band, das heißt ja viel so elektrische Sounds, sag ich mal, wo man gut drauf tanzen kann. Es waren auf jeden Fall auch viele schnelle Lieder, aber zudem hier wurden sogar die Handylichter angemacht.

0: Ja, den Song fand ich irgendwie ganz, ganz besonders süß. Insgesamt muss man natürlich sagen, dass der Humor von der Band ist ein bisschen speziell. Man muss ihn auf jeden Fall checken. Die sind sehr stumpf und ironisch. Und wer mich kennt, weiß, das passt sehr gut zu mir. Daher, ich hatte sehr viel Spaß, aber ich verstehe auch, wenn es anderen vielleicht nicht so mega gut gefallen hat oder wenn man irgendwie die Witze nicht verstanden hat. Aber ich fand es sehr gut.
1: Ja, aber ich finde, das klingt auf jeden Fall so nach einem gelungenen Abend. Und damit ihr jetzt auch nochmal mehr Eindruck von Großstadtgeflüster bekommt, hören wir nochmal rein. Hier kommt Huckepack von Großstadtgeflüster in voller Länge für euch in Bonn FM Audimax.

10:47 Uhr. Es ist nicht so sonnig in Bonn, aber unsere liebe Julia hat uns angerufen und sich einen Song von Ennio gewünscht. Julia, viel Spaß damit.

0: Danke dir, Julia, für den Songwunsch. Wir haben es auf jeden Fall genossen und ich habe mir auch so gedacht, vielleicht auf einer längeren Reise würde ich den Song auch schon so richtig genießen. Und an der Stelle muss ich dich, Marie, fragen, bist du eher so Team Auto oder Zug?
1: Also ich bin schon ganz klar Team Zug. Ich bin sehr oft am Wochenende irgendwie Freunde besuchen oder so. Und da bin ich eigentlich immer mit dem Zug unterwegs. Manchmal auch mit BlaBlaCar, aber ich habe auch kein eigenes Auto. Deswegen eher Zug. Wie ist es bei dir?
0: Ja, keine Ahnung, so halb. Also wenn ich reise, dann reise ich schon eher mit dem Zug. Aber ich bin auch so eine Last-Minute-Bücherin. Und ja, was heißt ja Last-Minute? Aber ein paar Monate im Voraus habe ich die Reise nicht geplant.
1: Ich glaube, gibt es da nicht so ein neues Angebot? Ich habe irgendwas gelesen, dass es so Last-Minute-Tickets von der Deutschen Bahn gibt.
0: Ja, also...
1: Weißt du da mehr drüber?
0: Ja, also gefühlt habe ich mich zum ersten Mal über eine Meldung von der Deutschen Bahn gefreut und die Preise der Tickets werden schon ab so 6,99 Euro anfangen, was auch richtig krass ist.
1: Ja, mega crazy, weil 6,99 Euro ist irgendwie so wenig und ich habe jetzt schon überlegt, ob ich halt dann versuche, meine Tickets immer so eine Woche vorher, also last minute, zu buchen. Mega gutes Angebot für Studis, aber eigentlich auch für alle, die irgendwie mal übers Wochenende eine Stadt besuchen wollen. Und ab dem 9. Mai ist das möglich, also ab nächstem Wochenende.
0: Ja, das Angebot klingt mega, mega cool, aber ein paar Sachen sind immer noch zu bemerken, ja leider. Die Tickets werden immer am Samstag und Sonntag für die kommende Woche gebucht. Natürlich werden sie nur für Züge angeboten, in denen es noch freie Plätze gibt. Und das Angebot gilt erstmal für ein halbes Jahr und wird vielleicht verlängert.
1: Okay, also wir schauen mal, wie dieses Angebot funktioniert. Es klingt cool, aber natürlich gibt es da immer noch so ein paar, also wenn es eben nur für die Züge sind, wo noch Plätze frei sind und man weiß ja auch immer nicht, wie teuer, also ab 6,99 Euro, ja, wie teuer wird es denn dann am Ende wirklich? Wir schauen mal. Habt ihr jetzt auch Reiselust bekommen? Dann schreibt uns doch unter der 0174 5757 456, wohin ihr gerne wollt und was euer nächstes Ziel sein darf. Wir hören jetzt Fool's Gold von Latin Greek.

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1: Es ist kurz nach 11. Das war... Oh mein Gott, ich habe vergessen, was der Song war. Der ist jetzt weg. Aber irgendwas, ich verschwende mein ganzes Geld auf meine Miete.
2: Ach ja.
1: Ich auch.
2: Ja. Naja, ich bin Marie Zabel.
1: Und ich bin Mascha Radino.
2: Hallo Mascha.
1: Hi.
2: Naja, ich möchte gerne einmal die ganze Bonner Community aufrufen, Detektiv zu spielen, weil ich bin heute Morgen aufgewacht und wenn ich aus meinem Fenster schaue, steht jetzt ein fettes Graffiti auf dem gegenüberliegenden Gebäude. Das ist in der Altstadt, wenn ihr da mal herläuft, werdet ihr es sehen. Richtig hässlich, einfach in schwarz geschrieben. Da steht Sex, Toys, Tricks. Keine Ahnung. Ja. Und ich habe mit meinen Mitbewohnern gequatscht und mein Mitbewohner meinte, ja, diese Sex-Toys, das ist einfach so in so schwarzer Schrift auch überhaupt nicht schön oder so. Das steht wohl überall in Bonn.
1: Echt?
2: Mir ist das noch nie aufgefallen, aber dass das wohl so ein Ding ist. Und deswegen möchte ich gerne, dass jetzt alle mal ein bisschen darauf achten, wenn sie durch die Stadt gehen, ob sie dieses schwarze Graffiti sehen, wo eben Sex-Toys oder Sex-Toys-Tricks stehen und ob sie finden, wer das war, weil es ist, also bei dem Gebäude jetzt in der Altstadt ist es wirklich richtig fies, es steht da, es ist wirklich wahnsinnig groß und wahnsinnig hässlich, deswegen, falls du das gerade hörst, der das da hingesprüht hat, mach es heute Nacht bitte wieder weg, ich möchte wieder einen schönen Ausblick aus meinem Fenster haben, aber wenn ihr Hinweise habt zu diesem Graffiti, naja, Künstler kann man da meiner Meinung nach nicht zu sagen, dann meldet euch unter der 01745757456. Und jetzt kennen wir den Songtitel.
1: Ja, das ist Lost Inside My Head von Gold Kimono.
2: Viel Spaß.

0: Vanilla Red Room Club um 11.10 Uhr. Und ich hoffe für euch, dass ihr gerade vielleicht nicht so viel Drama in eurem Leben habt. Kann manchmal auch schön sein, aber meistens doch sehr anstrengend. Bei mir ist es momentan eigentlich ganz ruhig, obwohl ich bin auf Wohnungssuche. Das ist immer ein bisschen Drama. Egal. Mascha, hast du viel Drama in deinem Leben?
1: Drama würde ich jetzt nicht sagen, aber vielleicht Stress, und das verbinde ich auch irgendwie miteinander.
0: Ja, das stimmt. Naja, wir haben jetzt viel über Drama geredet. Worüber wir jetzt reden, lässt sich vielleicht schon erahnen. Es geht nämlich um den neuen und sehr gehypten Film The Drama mit Zendaya und Robert Pattinson in den Hauptrollen. Unser Bonn FM Reporter Jan Kandiba war im Kino auf einer Skala von 1 bis 10. Wie fandest du es?
2: Allenfalls eine 2. Also das hat mich schon, der Film hat mich schon sehr, sehr enttäuscht.
1: Okay, ich will jetzt irgendwie mehr wissen, warum. Kannst du mir das irgendwie ohne Spoiler erzählen?
2: Ja, da gibt es auch irgendwie nichts zu spoilern. Also das waren einfach nur 1,5 Stunden, die sich wie 4 angefühlt haben. Also wirklich, du sitzt da in diesem Kinosaal und du fühlst dich einfach 1,5 Stunden lang unangenehm.
0: Okay, okay. Also ich glaube, ich habe den Film tatsächlich auch gesehen. Aha. Und ich fand, die 1,5 Stunden haben sich für 1,5 Stunden angefühlt. Aber gut, mich würde interessieren, was hat dir nicht gefallen? Die Handlung oder die Bilder oder was war's?
2: Ja, also sowohl als auch. Also der Film, der hält tatsächlich das, was er verspricht, und bietet 1,5 Stunden lang Drama, Tränen, Blut, also wirklich, kann man sich alles mal angucken. Teilweise kann man auch die Handlungen der Charaktere nachvollziehen, teilweise denkt man sich einfach nur, Diggi, entspann dich mal. Selten, dass ich so viel Fremdscham gespürt habe.
1: Ich glaube irgendwie, dass du nicht den richtigen Film für dich ausgewählt hast.
2: Ja, glaube ich auch.
1: Ja, also, keine Ahnung, ich würde sagen, dass du irgendwie unangenehme Filme nicht kategorisch, dass du nichts kategorisch gegen den hast. Also, wieso gefällt dir The Drama nicht?
2: Also, das stimmt, Drama ist ein sehr unangenehmer Film, aber immer wenn ich unangenehme Filme sehe oder mir aktiv angucke, dann hoffe ich immer auf irgendeinen Gedanken, also zum Beispiel ein moralisches Dilemma oder eine philosophische Frage, also irgendwie, irgendwas muss ich ja mitnehmen, ne? Und das muss jetzt alles auch nicht großartig ausgeführt werden oder Gott bewahre beantwortet, aber trotzdem, wenn ich mich 1,5 Stunden Tortur aussetze, dann will ich auch einen Sinn dahinter sehen.
0: Okay, das kann ich verstehen. Ich glaube, ja. Ich habe so ein bisschen irgendwie, nicht einen Sinn, aber zumindest irgendwie auch so Gedanken, die man danach teilen konnte, gesehen. Vielleicht kurz zum Plot. Also es geht einfach nur um 2 Leute, die heiraten, und es gibt so ein kleines dunkles Geheimnis, was davor gelüftet wird. Das wollen wir aber nicht spoilern. Guckt es euch gerne an und teilt uns mit, wie es euch gefallen hat.

0: Das war Vogue von Madonna. Und wenn ihr Fans von dem Song seid, dann seid ihr wahrscheinlich auch Fashion-Mäuse und kennt diese ikonische Line.
1: 1 Million Frauen würden für diesen Job sterben.
0: Ganz genau, das ist eine Line aus Der Teufel trägt Prada, der 2006 rauskam. 20 Jahre später, am 30.04. war die Premiere des zweiten Teils des Films. Und an ikonischen Lines fehlte es uns dieses Mal ebenfalls nicht.
2: Du hast dich irgendwie verändert. Wirklich, du bist viel selbstbewusster. Aber die Augenbrauen sind noch die gleichen.
0: Also, Andy ist von 2006 bis 2026 innerlich gewachsen und hat eine strahlende Karriere hingelegt, aber immer noch nicht das richtige Auge für Trends. Und ihr habt richtig gehört, auch Emily feiert ihr Comeback im zweiten Teil. Sie ist immer noch ein bisschen neidisch, dass Andy sich in der Fashion-Industrie so gut durchgesetzt hat, obwohl sie eigentlich gar kein Interesse dran hatte. Also, der Film ruft ganz viel Nostalgie hervor. Es ist wie ein klassischer 2000er Comfort-Film. Charaktere, die in einer hektischen Welt Erfolg haben wollen, eine Liebesgeschichte als Nebenhandlung und viele, viele sarkastische Witze. Wo wir gerade bei Sarkasmus sind, Meryl Streep als Miranda hat mal wieder overdelivered. Miranda ist sassier denn je, unapologetic und genauso, wie wir sie kennen.
3: Wer ist das? Kennst du sie? Kenn ich sie?
2: Ich bin Andy Sachs. Andrea?
4: Sie war eine von den Emilys.
3: Eine von den was?
0: All jokes aside, der Film hat mich auf einer persönlichen Ebene berührt, da ich, genau wie Andy, gerne in den Journalismus einsteigen möchte. Neben den ganzen spannenden Sideplots steht vor allem die Zukunft des Journalismus im Fokus des Films. Wie wahrscheinlich ist es, dass meine KollegInnen von Bonn FM und ich in der Zukunft Jobs haben werden? Gelder werden heutzutage viel zu oft gekürzt und wichtige Themen, die nur wenige Aufrufe generieren, werden nicht priorisiert oder erst gar nicht veröffentlicht. Also der Film hat mir auf jeden Fall so ein bisschen Hoffnung gegeben, dass man sich in der Branche durchsetzen kann. Falls ihr den Film schauen wollt, er wird heute um 20.15 Uhr in Wookie gezeigt. Jetzt spielen wir für euch Lady Gagas Song Runway.
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1: Um 11.30 Uhr mit Marie Zabel und das sind die Themen. Rhein in Flammen, ein voller Erfolg und Campus Kino geht in eine neue Runde. Am vergangenen Wochenende hat Rhein in Flammen zum letzten Mal in der Bonner Rheinaue stattgefunden. Wie die Stadt Bonn meldet, feierten von Freitag bis Sonntag rund 100.000 Menschen bei der 40. Ausgabe mit. Den Höhepunkt bildete die Feuerwerks- und Drohnenshow am Samstagabend. Rundherum gab es verschiedenes Programm, Fahrgeschäfte und Live-Musik. Nächstes Jahr soll Rhein in Flammen pausieren. Ab 2028 soll es mit neuem Konzept in der Bonner Innenstadt starten. Das Campuskino an der Uni Bonn geht in eine neue Runde. Ab Donnerstag werden wieder wechselnde Filme im Hörsaal gezeigt, so die Uni Bonn. Los geht's mit Hannah Montana ab 19 Uhr in Hörsaal 9. Für das Sommersemester ist ein wöchentlicher Rhythmus geplant. Das Campuskino ist an der Uni Bonn im vergangenen Wintersemester gestartet. Bisher kamen zu den Filmen etwa 100 bis 150 Studierende. Das Angebot ist kostenlos. Die Stadtbahnlinie 66 wird einen Monat länger als geplant nur auf verkürzter Strecke fahren. Das teilten die Stadtwerke Bonn mit. Die Sperrung soll demnach voraussichtlich erst am 12. Juni aufgehoben werden. Die Linie 66 verkehrt wegen Bauarbeiten derzeit nur von Bad Honnef bis Villig. Von dort gibt es bis zur

0: Haltestelle Siegburg Bahnhof, Ersatzverkehr mit Bussen. Grund für die Verzögerung sind umfangreiche Bauvorhaben der Deutschen Bahn. Das waren die Meldungen mit Marie Zabel.
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2: Das Wetter in Bonn ist gerade nicht so schön und es wird die Tage regnen. Die Temperatur bleibt so rund um die 15 Grad. Und ich will jetzt mit euch so ein bisschen manifestieren, dass das Wetter ein bisschen schöner wird. Und deswegen spiele ich Sommerregen von Joris. Auch wenn es regnet, mindestens ist es warm. Die Temperatur in Bonn gerade ist 16 Grad.
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1: Ja, ihr habt's gehört. Jetzt wird's einen Mensa-Radar geben. Genau. Marie, erzähl mir mal, was es so in der Mensa gibt.
2: Yes. Wir starten mit der Mensa am Hofgarten bzw. hier am Albertinum. Als Hauptgericht vegan gibt es Wirsing-Bolo auf Pasta. Also ich denke so eine vegetarische Bolognese. Ist lustig, letzte Woche gab es Blumenkohl-Bolo.
1: Okay.
2: Oder so. Also
1: das ist auch spannend.
2: Die nehmen einfach jedes Gemüse und machen daraus Bolognese.
1: Schön.
2: Aber ganz nice. Beilagen, Brokkoli, Erbsen, Möhrengemüse, ja.
1: Kann man essen.
2: Spätzle.
1: Okay, ich bin nicht so Fan von Mensa-Spätzle, ganz ehrlich.
2: Okay, und, ja, okay. Und vegane Bockwurst, die finde ich gut.
1: Ich auch, ich habe die auch gegessen, ist super nice.
2: Ach so, und das Beste habe ich vergessen, Erbseneintopf.
1: Hey, nicht mehr 1 Euro Eintopf.
2: Aber 1,20.
1: Ja, gut.
2: Ich bin Fan.
1: Kann man essen.
2: Erbseneintopf mit der veganen Wurst. Naja, ich schaue nochmal zur Campo Mensa. Da erstmal eine Info. Aus betrieblichen Gründen bleibt die Pasta-Station geschlossen. Wir bitten um Ihr Verständnis. Pasta gibt es also nicht. Es gibt aber Pizza. Einmal Margarita und einmal, und da bin ich jetzt gespannt, was du davon hältst, Pizza Gorgonzola.
1: Gorgonzola? Ach so.
2: Dieser Käse?
1: Ja, das stimmt. Der Käse stinkt, oder?
2: Ja. Magst du das?
1: Nee,
2: ich
1: nee,
2: auch
1: nee.
2: Nicht. Okay, da sind wir uns einig. Und kostet auch 5,80 Euro.
1: Nee, das freue ich. Das sind nicht Studiepreise, Leute.
2: Ja. Naja, und dann gibt es noch als Fleisch neben der Wirsing-Bolo pudengeschnetzeltes Ratsherrenart. Du,
1: das,
2: Ratsherrenart.
1: Nee, bin ich auch kein Fan.
2: Weiß ich gar nicht, was das bedeutet, ehrlicherweise.
1: Ja.
2: Naja, sonst das gleiche Kartoffelkroketten gibt es noch. Das ist natürlich... geil.
1: So ein Klassiker. Die schmecken nicht so gut, meiner Meinung nach, aber wenn du nichts anderes essen willst, sind die immer gut.
2: Mit Ketchup und Mayo. Naja, wir wünschen euch auf jeden Fall schon mal einen guten Appetit. Ich glaube, die Mensen haben schon auf. Wir haben 11.39 Uhr, das heißt perfekte Zeit für Mittagspause. Lasst es euch schmecken.

0: 11.47 Uhr im Bonn FM Audimax. Und bevor sich diese Sendung zum Ende neigt, wollen wir euch natürlich noch sagen, was ihr diese Woche so machen könnt mit unseren
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2: So, als erstes stelle ich euch die Burgart Ennenich vor. Das ist ein KünstlerInnenmarkt, der ist diesen Samstag von 12 bis 20 Uhr in der, wer hätte es gedacht, Burg Ennenich. Der Eintritt ist frei, die Kunst, die kostet aber. Als nächstes kommt Flohmarkt an der Biskithalle in Dransdorf am Samstag. Da gibt es ein paar Vintage-Dinger. Tut euch aus. Das Pink Floyds The Wall live in Konzert heute um 18 Uhr in der Beethovenhalle. Es gibt noch Resttickets ab 40 Uhr.
0: Spannend. Also ihr habt gehört, was ihr heute und am Wochenende so machen könnt. Warst du schon mal in der Beethovenhalle, Mascha?
3: Ganz ehrlich nicht.
0: Ja, die ist, keine Ahnung, seit ein paar Wochen wieder auf. Und ich war bisher auch nur davor und dachte, wow, es sieht sehr schön aus.
3: Ich war auch nicht davor. Ich war nur im Beethoven-Museum, ganz ehrlich.
0: Ich war noch nie im Beethoven-Museum und noch nie in der Beethoven-Halle. Vielleicht ist heute der Tag, aber ich glaube, Pink Floyd holt mich nicht so mega ab. Mal gucken. Wir wünschen euch auf jeden Fall ganz viel Spaß bei allem, was ihr diese Woche noch so vorhabt. Wir waren der Bonn FM Audimax. Ich bin Marie Zabel.
3: Und ich, Mascha Radenovic.
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1: Mit Dagmar Schlichting, guten Tag, und das sind unsere Themen.
2: Wir sind fassungslos über das, was geschehen ist. Man findet gar nicht die richtigen Worte für diese fürchterliche Amokfahrt.
1: Trauer und Entsetzen in Leipzig, so beschreibt es Oberbürgermeister Jung. Wir schauen auf die Ermittlungen nach der Amokfahrt mit zwei Toten. Wie viel kommt beim Tankrabatt an der Zapfsäule an? Das schauen wir uns an. Große Reiseveranstalter wollen offenbar keine Nachzahlungen für gebuchte Urlaube und das Wetter. Später kräftiger Regen, örtlich Gewitter und Hagel möglich. Gestern Nachmittag, kurz vor 5, mitten in Leipzig. Da fährt ein Autofahrer in eine Menschenmenge, 500 Meter, durch eine belebte Fußgängerzone. Zwei Menschen sind tot, viele verletzt, drei von ihnen schwer. Die Ermittler sprechen von einer Amokfahrt. Roland Kühnke ist in Leipzig. Der 33-jährige Täter, der soll heute noch dem Haftrichter vorgeführt werden, oder?
3: Ja, auf jeden Fall. Wir wissen im Moment nicht ganz genau, ob das schon passiert ist oder ob es noch vor ist. Auf jeden Fall wird er angeklagt werden wegen zweifachen Mordes und mehrfachen versuchten Mordes. Und ja, das soll auf jeden Fall so schnell wie möglich und lückenlos aufgeklärt werden. Das hat auch Sachsens Ministerpräsident Michael Kretschmer den Leuten versprochen.
1: Was weiß man denn bislang über die Motive des 33-Jährigen?
3: So gut wie gar nichts. Bis vor kurzem hielt sich ja hartnäckig die Information, der Täter sei in psychiatrischer Behandlung gewesen und erst vorgestern aus einer entsprechenden Einrichtung in Altscherbitz entlassen worden. Auf Nachfrage von MDR Sachsen beim sächsischen Ministerium für Soziales haben wir dann erfahren, dass letztere Information falsch sei. Man arbeite im Ministerium gerade an einem Statement. Wir sind sehr gespannt, wie das aussieht. Also psychisch krank möglicherweise, aber aus einer Anstalt gerade erst entlassen, das nicht. Insofern wissen wir überhaupt nichts über die Motive momentan und da zu spekulieren, ganz ehrlich, das sollten wir nicht.
1: Aber politische oder religiöse Motive sind bislang zumindest nicht erkennbar, oder?
3: Nein, die wurden auch gestern auf einer improvisierten Pressekonferenz vom sächsischen Innenminister und auch vom Leipziger Polizeipräsidenten ad acta gelegt. Also da gäbe es keine politischen Hintergründe, keine religiösen Hintergründe. Es seien Einzeltäter gewesen auf jeden Fall. Deswegen sei Leipzig auch nicht weiter in Gefahr. Die sei jetzt erstmal gebannt mit allem Schrecken, der damit verbunden war. Aber es war kein terroristischer Anschlag oder ähnliches.
1: Wie geht es denn den Schwerverletzten? Hat man da neue Erkenntnisse?
3: Zustand stabil, so kann man es kurz zusammenfassen. Lebensgefahr besteht wohl nicht mehr. Das sind die Informationen, die ich bekommen habe von Axel Schuh, dem Leiter der Branddirektion Leipzig. Die Leichtverletzten okay, was natürlich auch sehr problematisch ist. Rund 20 Personen sind zwar körperlich unverletzt geblieben, aber natürlich traumatisiert. Die hatten gestern schon eine Anlaufstelle am Gewandhaus in unmittelbarer Nähe des Tatortes. Da bekamen sie Hilfe. Und auch jetzt, wenn sich noch andere Leute melden, die Probleme haben oder bekommen, da gibt es ein Bürgertelefon, da können Sie anrufen und dann wird Hilfe organisiert. Auch rund um den Tatort heute sind viele mobile Einsatzkräfte der Polizei, Kriseninterventionsteams unterwegs, die ihre Hilfe dort vor Ort anbieten.
1: Roland Kühnke aus Leipzig zur Amokfahrt mit zwei Toten. Durch den Iran-Krieg, da sind die Belastungen bei uns Verbrauchern gestiegen, spürbar vor allem an der Tankstelle. Die Bundesregierung, die wollte daher mit einem Tankrabatt für Entlastung sorgen. Seit 1. Mai gilt er, 17 Cent weniger Steuern pro Liter Benzin und Diesel. Tanken müsste also jetzt eigentlich billiger sein. Jan Zimmermann, WDR in Berlin, dazu, ob dieser Tankrabatt wirkt und bei uns an der Zapfsäule ankommt.
4: Der Automobilclub ADAC sagt, nein, die Senkung der Energiesteuer wird nicht in vollem Umfang weitergegeben. Die Preise müssten nämlich um rund 17 Cent pro Liter Benzin und Diesel unter den Preisen der vergangenen Woche liegen, also vor der Senkung der Energiesteuer. Und das ist nicht der Fall, so der ADAC.
1: Und wie reagiert die Bundesregierung darauf?
4: Das Finanzministerium sagt, es gibt eine ganz klare Erwartungshaltung. Die Mineralölkonzerne sollen die Steuersenkung in vollem Umfang an die Verbraucher weitergeben. Ob das passiert, beziehungsweise in welchem Umfang das passiert, das könne man noch nicht sagen, so ein Sprecher des Finanzministeriums. Also man will sich die Auswertung des ADAC nicht zu eigen machen. Das Wirtschaftsministerium wartet noch auf Untersuchungen des Bundeskartellamts, der Monopolkommission und des Wirtschaftsinstituts IFO. Aber wenn die Steuersenkung nicht weitergegeben wird, dann...

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2: Mit Ulrike Römer. Guten Tag zu unserem Info-Update hier auf WDR 5. Was genau ist gestern in der Leipziger Innenstadt passiert? Das ist eine Frage, die uns heute am Tag nach der Amokfahrt beschäftigt. Gleich mehr dazu in unserem Nachrichtenblock. In unserem Blickwechsel, da spüren wir den Folgen von Klimawandel und Trockenheit nach. Ich spreche dazu später mit Stefan Jung von der NRW Landwirtschaftskammer und wir versuchen auch heute Mittag zu verstehen, was genau in der Straße von Hormus gerade vor sich geht. Gar nicht so einfach.
3: Die USA haben damit begonnen, Handelsschiffe durch die von Iran blockierte Straße von Hormus zu eskortieren. Iran reagierte mit Angriffen auf mehrere Schiffe und einen Ölhafen in den Vereinigten Arabischen Emiraten.
4: Das letzte halbe Jahr war in Deutschland extrem niederschlagsarm. Und das hat dazu geführt, dass jetzt über den Winter die Böden wesentlich trockener waren als normal.
5: Wir sind fassungslos über das, was geschehen ist. Man findet gar nicht die richtigen Worte für diese fürchterliche Amokfahrt.
2: Es fällt eben auch am Tag nach der mutmaßlichen Amokfahrt von Leipzig noch schwer, das Geschehen zu entwirren. Wir wissen jetzt, 2 Menschen sind gestorben. Die genaue Zahl der Verletzten ist immer noch unklar. Was wir aber auch wissen, der Mann, der sein Auto in die Leipziger Innenstadt gelenkt hat, ist ein 33-jähriger Deutscher. Er wurde kurz nach der Fahrt festgenommen und soll heute dem Haftrichter vorgeführt werden. Die Stadt steht unter Schock. Caroline Fröhlich berichtet.
6: Die fahren vor dem Rathaus Wien auf Halbmast. Das Goldene Ei, das Denkmal für die deutsche Einheit am Leipziger Augustusplatz, ist schon am Morgen mit Blumen geschmückt. Hier begann die mutmaßliche Amokfahrt durch die Grimmasche Straße, eine der Einkaufsstraßen der Leipziger Innenstadt. 2 Menschen kamen ums Leben, ein 77-jähriger Mann und eine 63-jährige Frau. 2 weitere Menschen sind schwer verletzt, aber außer Lebensgefahr. Passanten sind noch immer fassungslos, wenn sie daran denken, was sich hier zugetragen hat. Karin Kleberg am Morgen.
7: Warum machen das solche Menschen? Das verstehe ich nicht. Und wenn andere Unschuldige drunter leiden müssen.
6: Die sonst so trubelige Innenstadt liegt wie unter einer Glocke. Die Grimmasche Straße bleibt bis heute Abend gesperrt. Der Wochenmarkt vom alten Rathaus findet aber statt. Das soll etwas Normalität am Tag danach vermitteln, heißt es vom Marktamt. Und dass man einen Platz schaffen wolle, wo die Menschen untereinander ins Gespräch kommen können. Heidi Krügel, die jeden Tag von außerhalb nach Leipzig pendelt, nutzt es.
8: Nachdem wir gestern aus dem Büro live gesehen haben, was passiert ist, weil ich arbeite direkt hier in der Bank am Markt. Es war sehr still in der Stadt und ist sehr beklemmend. Und ich habe hier auf dem Markt geguckt, ob ich einen Blumenstrauß schon bekommen kann, um den an der Stelle niederzulegen, wo das eine Opfer lag. Es wird heute kein schöner Arbeitstag.
6: Dennoch lobt Leipzigs Branddirektor Axel Schuh, wie Menschen trotz des Ereignisses zusammenstanden.
9: Also die Leipzigerinnen und Leipziger haben hier hervorragend reagiert. Wir hatten sofort hier Ersthelfer an den Einsatzstellen, die begonnen haben, die Verletzten zu versorgen. Medizinstudenten, Ärzte, aber auch Zivilbevölkerung, die hier unmittelbar die Verletztenversorgung eingeleitet haben. Und wir haben dann quasi direkt übernommen.
6: Die Polizeiermittlungen dauern an. Von einem terroristischen, extremistischen oder religiösen Tatmotiv geht man derzeit nicht aus. Allerdings gibt es Hinweise darauf, dass sich der 33-jährige Deutsche in einer psychischen Ausnahmesituation befunden haben könnte. Für alle, die trauern, stehen heute die Thomaskirche und die Nikolaikirche zur stillen Andacht offen.
2: Unser Update aus Leipzig von Caroline Fröhlich. Beim amerikanischen Präsidenten kann man nie so ganz sicher sein, ob er das, was er ankündigt, auch in die Tat umsetzt. Das ist bei den angedrohten hohen Zöllen für Autos und Laster aus der EU gerade auch so. Gelten die jetzt? Ab wann gelten die wohl? Der EU-Handelskommissar versucht heute darüber im Gespräch mit seinem amerikanischen Amtskollegen Aufschluss zu bekommen. Sabrina Fritz in Brüssel, warum jetzt eigentlich wieder Gespräche, wo es doch eigentlich ein Zollabkommen mit den USA gibt?
10: Der Hintergrund ist ja, dass die USA sagen, es gibt ja dieses Zollabkommen, das sieht vor, keine Zölle mehr auf US-Waren, die in die EU verkauft werden und im Gegenzug in Anführungsstrichen nur 15% für europäische Waren. Und die EU hat eben dieses Abkommen noch nicht rechtskräftig verabschiedet. Das ist ja in Brüssel immer ein langer Prozess. Da muss das Parlament zustimmen, da müssen jetzt doch die Länder zustimmen und die USA und vor allem der US-Präsident, die haben jetzt, denen ist jetzt offenbar der Geduldsfaden gerissen und Trump hat gesagt, jetzt reicht's, jetzt gibt's 25% Zoll. Also insofern kann es da natürlich jetzt nochmal eine Lösung geben, aber wie gesagt, in Brüssel dauert natürlich alles etwas länger.
2: wie.
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2: Die Nachrichten mit Markus Epping. Guten Tag. Die Bahn wirbt seit heute mit neuen Plakaten für mehr Respekt gegenüber ihren Mitarbeitenden. Anlass für die Kampagne ist der gewaltsame Tod eines Zugbegleiters in Rheinland-Pfalz Anfang Februar. Auf den Plakaten steht zum Beispiel: Die Würde des Menschen ist unantastbar, auch wenn du gestresst bist. Anja Dobrodinsky für WDR aktuell.
3: Außerdem nutzen knapp 2000 Bahnbeschäftigte inzwischen Bodycams. Ab dem Sommer soll das für alle möglich sein. In den vergangenen 12 Monaten hat die DB zudem die Zahl der Sicherheitsleute von 4500 auf 5000 erhöht. Knapp 170.000 Straftaten zählte die Bundespolizei im vergangenen Jahr an Bahnhöfen und Anlagen. In knapp 2700 Fällen gab es Gewalt gegen Bahnbeschäftigte. Das ist ein Plus von 11%. Der Konzernbetriebsrat bei der Deutschen Bahn AG berichtet, man sehe einen klaren Zusammenhang zwischen dem schlechten Zustand des Schienennetzes, der hohen Zahl an Verspätungen und dem Anstieg bei den Angriffen.
2: Die italienische Großbank UniCredit hat ihr angekündigtes Übernahmeangebot für die Commerzbank offiziell gemacht. UniCredit kontrolliert schon knapp 30% der Commerzbank-Anteile und bietet jetzt an, auch die restlichen Aktien zu kaufen. Lisa Weiß, WDR Rom.
4: Die UniCredit bietet dabei den Commerzbank-Aktionären eigene Aktien zum Tausch gegen Commerzbank-Aktien an. Das Angebot liegt unter dem aktuellen Commerzbank-Kurs. Der UniCredit geht es aber auch nicht vorrangig darum, möglichst viele Aktien zu bekommen. Der Bank reicht es, über 30% Anteile an der Commerzbank zu halten. Dann kann die UniCredit später weitere Aktien dazu kaufen, ohne zu einem Pflichtangebot gezwungen zu sein. Das heißt, sie muss dann nicht allen Commerzbank-Aktionären anbieten, all ihre Aktien aufzukaufen. Die Commerzbank sträubt sich gegen die Übernahme. Auch die Bundesregierung lehnt diesen Plan entschieden ab.
2: Weitere Meldungen im Überblick. Nach iranischen Angriffen auf Ölanlagen in den Vereinigten Arabischen Emiraten haben mehrere Golfstaaten vor einer gefährlichen Eskalation gewarnt. US-Präsident Trump drohte dem Iran mit Vernichtung, sollten auch US-Schiffe angegriffen werden. Der Iran begründet seine jüngsten Angriffe damit, dass US-Schiffe durch die Straße von Hormuz gefahren seien. Die Badegewässer in Nordrhein-Westfalen haben weiter sehr gute Noten. Das Landesamt für Natur und Umwelt hat eine neue Bilanz herausgegeben. Demnach wurden 116 Badestellen untersucht. Rund 90% haben eine ausgezeichnete Wasserqualität. Nicht kontrolliert wurden der Rhein- und Schiffskanäle. Die Behörden raten dort wegen Strömungen vom Baden grundsätzlich ab. Der frühere Dortmunder Trainer Edin Terzic wechselt in die erste spanische Fußballliga. Dort übernimmt der 43-Jährige ab kommender Saison den Verein Athletic Bilbao. Bei Borussia Dortmund war Terzic zweimal Cheftrainer. Er gewann mit dem BVB den DFB-Pokal, erreichte das Champions-League-Finale und verpasste nur knapp die deutsche Meisterschaft.
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2: In Wuppertal hat der Zoll 40 Tonnen Reis entsorgt. Der Reis war mit Mineralöl verseucht. Frank Krieger, WDR Wuppertal.
5: Eigentlich sollte der Basmati-Reis aus Indien an einen Wuppertaler Supermarkt geliefert werden, aber bei der Zollkontrolle gab es den Verdacht, der Reis könnte mit Schimmelsporen belastet sein. Deswegen wurde eine Probe genommen. Dann stellte sich heraus, dass im Reis Rückstände von Mineralöl enthalten waren und das mache den Reis für den menschlichen Verzehr ungeeignet oder sogar schädlich, heißt es. Deswegen wurde die komplette LKW-Ladung verbrannt. Solche Fälle kommen immer wieder mal vor, dass in Wuppertal aber jetzt 40 Tonnen vernichtet werden mussten, ist doch eher die Ausnahme, sagt der Zoll.
2: Das war WDR aktuell. Und das Wetter in Nordrhein-Westfalen. Es ziehen einige Schauer durch. Gegen Abend kommt dann richtig kräftiger Regen. Zuerst aus Rheinland-Pfalz. Er breitet sich aus bis nach OWL und ins Münsterland. Auch einzelne Gewitter und Starkregen sind möglich. Lokal auch mit Unwetterpotenzial. Die Höchstwerte dazu. In Dorsten 14 Grad, in Bad Berleburg 15 und in Essen bis 16 Grad. Morgen ähnlich. Kräftiger Regen bis zu 15 Grad. Und die Zeit, es ist 14.04 Uhr. WDR 5, die Verkehrslage. A2 Dortmund Richtung Oberhausen. Zwischen Dreieck Bottrop und dem Kreuz Oberhausen 6 Kilometer Stau. Es dauert eine Viertelstunde etwa länger. A3 Oberhausen Richtung Köln. Zwischen Solingen und dem Kreuz Leverkusen 6 Kilometer Stau. Etwa 20 Minuten dauert es dort länger. A40 Dortmund Richtung Duisburg. Zwischen Gelsenkirchen Süd und Mülheim-Winkhausen 6 Kilometer stockend. Etwa 10 Minuten obendrauf. A52 Düsseldorf Richtung Essen. Zwischen Essen Süd und dem Dreieck Essen Ost.
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3: Die Nachrichten mit Markus Epping. Guten Tag. Nach der Amokfahrt in Leipzig ist nach Angaben von Oberbürgermeister Jung niemand mehr in Lebensgefahr. Gestern hatte ein Autofahrer in der Leipziger Fußgängerzone 2 Menschen getötet und 3 weitere schwer verletzt. Das Motiv des 33-jährigen Täters ist weiter unklar, berichtet aus Leipzig Roland Kühnke für WDR aktuell.
4: Es gibt keinen religiösen und auch keinen politischen Hintergrund. Es handelt sich um einen möglicherweise psychisch kranken Menschen. Er war zuletzt in psychiatrischer Behandlung. Wir haben da nochmal nachgefragt im Sozialministerium und ich zitiere einfach mal. Der mutmaßliche Amokläufer hielt sich auf eigenen Wunsch freiwillig in der Klinik stationär auf. Nach einem kurzen Aufenthalt wurde er Ende April entlassen. Während der Zeit dieses Aufenthalts bestand keine Eigen- oder Fremdgefährdung. Es lagen damit keine medizinischen Gründe vor, den Patienten am Verlassen der Klinik zu hindern und damit gegen seinen Willen festzuhalten. Zitat Ende. Wegen der ärztlichen Schweigepflicht gab es natürlich keine Informationen zur Diagnose, zur Behandlung, zur Therapie und weiterem.
3: Der Pharmakonzern BioNTech schließt mehrere Standorte und will knapp 1.900 Arbeitsplätze streichen. Ein Grund ist nach Angaben von BioNTech der geringere Bedarf an Corona-Impfstoffen. Sie sollen nur noch vom Kooperationspartner Pfizer produziert werden. Der erst im Dezember übernommene Konkurrent CureVac wird abgewickelt. Aus Mainz Christoph Mautes für WDR aktuell.
5: Die Schließungen betreffen alle Standorte von CureVac sowie die BioNTech-Standorte in Idar-Oberstein und Marburg. Auch die Produktion in Singapur werde geschlossen, so der Konzern. Die Schließungen sollen nach Abschluss Einsparungen in Höhe von 500 Millionen Euro pro Jahr bringen. BioNTech will sich zukünftig demnach noch stärker auf die Forschung an Krebsmedikamenten konzentrieren. Das abgeschlossene Quartal beendete BioNTech mit einem Verlust von mehr als 500 Millionen Euro. Grund seien die hohen Kosten für Forschung und Entwicklung.
3: Weitere Meldungen im Überblick. Der Konflikt zwischen den USA und dem Iran verschärft sich. US-Präsident Trump hat dem Iran erneut mit Vernichtung gedroht, sollte das Land Schiffe angreifen, die Frachter durch die Straße von Hormuz geleiten. Vorher gab es dort offenbar Gefechte. Die US-Armee versenkte nach eigenen Angaben mehrere iranische Boote. Der Iran meldete Raketenangriffe auf US-Militärschiffe. In Rumänien ist die pro-westliche Regierung durch ein Misstrauensvotum abgesetzt worden. Im Parlament hat eine große Mehrheit für den Antrag von Rechtsextremen und Sozialdemokraten gestimmt. Sie hatten unter anderem die Sparpläne von Ministerpräsident Bolojan kritisiert. Ob in Rumänien eine neue Regierung gebildet werden kann oder es Neuwahlen gibt, ist noch unklar. In Bahnhöfen und Zügen hängen in Deutschland seit heute Plakate, die zu Respekt vor Bahnbeschäftigten aufrufen. Anlass der Kampagne ist der gewaltsame Tod eines Zugbegleiters in Rheinland-Pfalz Anfang Februar. Ein Schwarzfahrer hatte den 36-Jährigen lebensgefährlich verletzt.
2: WDR aktuell aus der Region.
3: Nach einer möglichen Gefährdungslage an einer Berufsschule in Grevenbroich ermittelt die Polizei jetzt zu den Hintergründen. Am Mittag hatte es einen Polizeieinsatz wegen mehrerer Drohanrufe gegeben. Paula Gerardus für WDR aktuell.
6: Laut Polizei soll der Anrufer gefordert haben, dass ein Schüler das Gebäude verlässt. Andernfalls würde er gewalttätig werden. Die Schule hatte daraufhin eigene Sicherheitsvorkehrungen getroffen. Die Polizei war vor Ort, um die Lage zu beobachten. Für die Anwesenden bestand keine Gefahr. Der bedrohte Schüler selbst war außerdem zu keinem Zeitpunkt im Gebäude. Die Polizei konnte ihn ausfindig machen und befragen. Jetzt prüft die Kripo unter anderem, ob es einen Zusammenhang zu den heutigen schriftlichen Abi-Prüfungen an der Schule gab.
3: Das war WDR aktuell. Und das Wetter in Nordrhein-Westfalen. Heute Abend kommt aus Rheinland-Pfalz kräftiger Regen. Er breitet sich aus bis nach OWL und ins Münsterland. Auch einzelne Gewitter und Starkregen sind möglich. Die Höchstwerte dazu in Lemgo 15, in Lüdenscheid 16 und in Pulheim bis 18 Grad. Und die Zeit, es ist 15.04 Uhr. WDR 5, die Verkehrslage. A1, Dortmund Richtung Euskirchen, zwischen Kreuz Leverkusen West und Kreuz Köln Nord. 5 Kilometer Stau, dauert eine Viertelstunde etwa länger. A2 Dortmund Richtung Oberhausen, zwischen Dreieck Bottrop und dem Kreuz Oberhausen 8 Kilometer Stau, etwa 20 Minuten obendrauf. A3 Oberhausen Richtung Köln, zwischen Kreuz Hilden und dem Kreuz Leverkusen 9 Kilometer Stau, eine Baustelle dort, auch dort etwa 20 Minuten mehr einplanen. A46 Wuppertal.
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1: Die Nachrichten mit Markus Epping. Guten Tag. Die Wasserqualität in den Badeseen in NRW ist fast überall ausgezeichnet. Das geht aus einer aktuellen Auswertung des Landesumweltamts hervor. Tobias Zacher, WDR Landespolitik, erklärt, wie die Zahlen genau aussehen.
2: 116 Badestellen an Seen gibt es in NRW und 103 davon haben die Bestnote bekommen, ausgezeichnet. Das sind nochmal ein paar mehr als im vergangenen Jahr. Die meisten anderen Badestellen sind gut. Zwei wurden mit ausreichend bewertet. Das ist einmal die Ruhrbadestelle in Bochum-Dahlhausen und der Horstmarersee in Lünen. Aber auch hier kann man laut Landesumweltamt unbesorgt ins Wasser gehen. In der Badesaison messen die Gesundheitsämter die Qualität mindestens alle 4 Wochen.
1: Das Hunter-Virus auf einem niederländischen Kreuzfahrtschiff ist nach Ansicht der Weltgesundheitsorganisation vermutlich von Mensch zu Mensch übertragen worden. Auf dem Schiff sind ein niederländisches Ehepaar und ein deutscher Passagier gestorben. 4 weitere sind erkrankt. Marie-Christine Werner für WDR aktuell.
3: Das niederländische Ehepaar sei in Argentinien an Bord des Kreuzfahrtschiffes gegangen. Angesichts der Inkubationszeit des Hunter-Virus, die zwischen 1 und 6 Wochen liegen kann, geht die WHO aktuell davon aus, dass eine Person sich außerhalb des Schiffes mit dem Hunter-Virus infiziert hat. Die anderen Personen hätten sich dann vermutlich auf dem Schiff angesteckt. Ein schwerkranker Patient wird in Südafrika auf der Intensivstation behandelt. 3 weitere hätten leichtere Symptome und befänden sich laut WHO nach wie vor auf dem Schiff vor der Küste der Kapverden. Da sich die Kapverden weigern, die Passagiere an Land zu lassen, soll das Schiff voraussichtlich zu den Kanarischen Inseln fahren, um den Vorfall zu untersuchen und das Schiff zu desinfizieren. Die WHO stuft aktuell das Risiko für die Bevölkerung als gering ein.
1: Weitere Meldungen im Überblick. Nach der Amokfahrt in Leipzig ist nach Angaben der Behörden niemand mehr in Lebensgefahr. Gestern hatte ein Autofahrer in der Leipziger Fußgängerzone 2 Menschen getötet und 2 weitere schwer verletzt. Das Motiv des 33-jährigen mutmaßlichen Täters ist weiter unklar. Bekannt ist, dass er bis April auf eigenen Wunsch in psychiatrischer Behandlung war. Bei ukrainischen Drohnenangriffen sind nach Behördenangaben im Westen von Russland 3 Menschen verletzt worden. Ein Internetportal berichtet auch davon, dass bei einem Angriff eine Rüstungsfabrik getroffen wurde. Außerdem haben Behörden bestätigt, dass eine Raffinerie im Norden Russlands mehrmals angegriffen worden sei. Der frühere Dortmunder Trainer Edin Terzic wechselt in die spanische erste Fußballliga. Dort übernimmt der 43-Jährige ab kommender Saison den Verein Athletic Bilbao. Bei Borussia Dortmund war Terzic 2-mal Cheftrainer. Er gewann mit dem BVB den DFB-Pokal, erreichte das Champions-League-Finale und verpasste nur knapp die deutsche Meisterschaft.
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1: Gut 5 Wochen vor dem Start der Fußball-WM in Kanada, den USA und Mexiko laufen in vielen Städten die Vorbereitungen für die Public Viewings. Im Ruhrgebiet steigt eine der größten Veranstaltungen in Recklinghausen. Maja Gräf für WDR aktuell.
4: Bis zu 7500 Fußballfans können die WM in Recklinghausen mitten in der Innenstadt verfolgen. Auf dem Rathausplatz werden alle Spiele gezeigt, die bis 22 Uhr angepfiffen werden. Anders ist es in Mülheim. Hier hat die Stadt Public Viewings im Innenstadtbereich verboten, aus Sicherheits- und Lärmschutzgründen. Stattdessen prüft sie gerade ein Rudelgucken in einer Sporthalle. Und im Essener Norden können bis zu 2000 Fans im Rahmen eines Festivals in einem Zirkuszelt die WM gucken.
1: Das war WDR aktuell. Und das Wetter in Nordrhein-Westfalen. Gegen Abend kommt kräftiger Regen. Er zieht vom Süden in NRW bis nach OWL und ins Münsterland, lokal mit Unwetterpotenzial. Auch die Nacht bleibt verregnet mit ergiebigem Regen, vor allem in Westfalen. Hier sind unwetterartige Regenmengen möglich. Morgen wird der Regen dann schwächer. Vereinzelt sind am Nachmittag aber wieder kräftige Gewitter dabei. Die Höchsttemperaturen in Steinfurt 11, in Viersen 12 und in Königswinter 14 Grad. Und die Zeit, es ist 16.04 Uhr. WDR 5, die Verkehrslage. A2, Dortmund Richtung Oberhausen. Zwischen Dreieck Bottrop und Kreuz Oberhausen 8 Kilometer Stau, dauert etwa 20 Minuten länger. A3 Oberhausen Richtung Köln. Zwischen Kreuzhilden und Leverkusen Opladen 9 Kilometer, etwa 20 Minuten länger, eine Baustelle dort. A4 Aachen Richtung Köln. Zwischen Frechen Nord und Köln-Eiffeltor 6 Kilometer Stau, eine Viertelstunde obendrauf.
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2: Die Nachrichten mit Sebastian Ehl. Guten Tag. Jens Spahn bleibt Vorsitzender der Bundestagsfraktion von CDU und CSU. Der CDU-Politiker bekam in der Abstimmung allerdings etwas weniger Zustimmung als bei der vergangenen Wahl. Ruth Kirchner, WDR Berlin.
3: Nach einem Jahr im Amt wurde er von den Abgeordneten von CDU und CSU mit 86,5% der Stimmen als Fraktionschef bestätigt. Gegenkandidaten gab es nicht. Vor einem Jahr hatte Spahn über 91% der Stimmen bekommen. Es gibt Unmut in der Union über Kompromisse mit dem Koalitionspartner SPD. Die erste Amtszeit von Spahn begann zudem holprig. Wiederholt wurde ihm vorgeworfen, er habe die Fraktion nicht im Griff. Etwa im vergangenen Sommer, als die Wahl der Rechtswissenschaftlerin Frauke Brosius-Gersdorf zur Richterin am Bundesverfassungsgericht abgesagt werden musste, wegen Widerstand in der Union. Inzwischen gilt Spahns Stellung in der Fraktion als gefestigt.
2: An der Straße von Hormus haben sich die Spannungen zwischen den USA und dem Iran verschärft. Nachdem die USA gestern begonnen hatten, Handelsschiffe durch die Meerenge zu geleiten, griff der Iran Ziele in den Vereinigten Arabischen Emiraten an. Simon Riesche berichtet für WDR aktuell von einer unübersichtlichen Lage.
4: Beide Seiten drohen mit weiterer Gewalt. Beide Seiten scheinen auch an ihrer Strategie der jeweiligen Seeblockade festzuhalten. Aber die Verhandlungen sind theoretisch weiter möglich. Denn beide Seiten müssen sich ja auch fragen, was sie denn für andere Optionen überhaupt theoretisch hätten, die besser sein würden. Ganz interessant vielleicht aktuell, der iranische Außenminister befindet sich jetzt auf dem Weg nach China, wo er zu Konsultationen in Peking erwartet wird. Und auch US-Präsident Donald Trump wird ja Ende der kommenden Woche zu einem Staatsbesuch in Peking erwartet. Also möglicherweise ist damit China ein weiterer Vermittler demnächst an Bord, die im Sinne von Verhandlungen gute Nachricht ist. Es gibt sie weiterhin. Wir müssen schauen, wie sich da die weiteren Entwicklungen zeigen.
2: Weitere Meldungen im Überblick. Der Impfstoffhersteller BioNTech will mehrere Standorte schließen in Deutschland, Idar-Oberstein und Marburg. Insgesamt könnten fast 1.900 Arbeitsstellen gestrichen werden. BioNTech ist vor allem durch Corona-Impfstoffe groß geworden. Inzwischen gehen die Umsätze zurück. Die beiden Gründer des Unternehmens wollen BioNTech Ende des Jahres verlassen. In Rumänien ist die pro-westliche Regierung durch ein Misstrauensvotum abgesetzt worden. Im Parlament stimmte eine große Mehrheit für den Antrag von Rechtsextremen und Sozialdemokraten. Sie hatten unter anderem die Sparpläne von Ministerpräsident Boloșan kritisiert. Ob in Rumänien eine neue Regierung gebildet werden kann oder ob es Neuwahlen gibt, ist noch unklar. Die Badegewässer in Nordrhein-Westfalen haben weiter sehr gute Noten. Das Landesamt für Natur und Umwelt hat eine neue Bilanz herausgegeben. Demnach wurden 116 Badestellen untersucht. Rund 90% haben eine ausgezeichnete Wasserqualität. Nicht kontrolliert wurden der Rhein und Schiffskanäle. Die Behörden raten wegen Strömungen vom Baden dort grundsätzlich ab.
1: WDR aktuell aus der Region.
2: Im Kölner Hauptbahnhof gibt es seit heute die ersten gemeinsamen Streifen von Mitarbeitern der Deutschen Bahn und Mitarbeitern der Bundespolizei. Susanne Rittner, WDR Köln.
5: Mitarbeiter der Bundespolizei und Mitarbeiter der Bahn werden ab sofort mehrfach in der Woche gemeinsam auf Streife gehen. Ziel ist es, den Menschen im Hauptbahnhof ein besseres Gefühl zu geben, so die Kölner Bundespolizei. Es geht um Sicherheit, aber auch um Sauberkeit. Das gemeinsame Arbeiten in Viererteams von Bahn und Bundespolizei ist vorher eingeübt worden. Die Deutsche Bahn gibt nach eigenen Angaben für mehr Sicherheit und Sauberkeit in diesem Jahr insgesamt 50 Millionen Euro aus.
2: Das war WDR aktuell. Das Wetter in Nordrhein-Westfalen. Der Abend bleibt verregnet. Auch vereinzelte Gewitter mit Hagel und starkem Wind sind möglich bei Temperaturen von 10 bis 15 Grad. Morgen kommen dann aber auch wieder kräftige Gewitter dazu bei Höchsttemperaturen von 10 Grad in Detmold, 11 Grad in Arnsberg und bis zu 13 Grad in Kleve. Die Zeit, es ist 17.04 Uhr. WDR 5, die Verkehrslage, Autobahn 4 Köln Richtung Aachen, zwischen Kerpen und Merzenich, 5 Kilometer Stau. Deswegen dauert es hier auch eine halbe Stunde länger als sonst üblich. Autobahn 40 Duisburg Richtung Dortmund, zwischen Mülheim-Heißen und Bochum Zentrum, 10 Kilometer, 20 Minuten zusätzlich rechnen. A40 Dortmund Richtung Duisburg, zwischen Gelsenkirchen Süd und Mülheim-Winkhausen, 10 Kilometer stockender Verkehr, 20 Minuten obendrauf. A42 Dortmund Richtung Kamp-Lintfort, zwischen Gelsenkirchen-Schalke und dem Kreuz Essen-Nord, 5 Kilometer Stau, 20 Minuten plus. Und zum Schluss noch die A52 Essen Richtung Düsseldorf. Zwischen Essen-Rüttenscheid und Breitscheid 6 Kilometer Stau, Viertelstunde obendrauf.
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2: Die Nachrichten mit Richard Hucke. Guten Abend.
3: Heute ist nicht der Tag der Antworten, schon gar nicht der einfachen Antworten. Heute ist der Tag der Trauer.
2: Leipzigs Oberbürgermeister Jung hat bei einem Gottesdienst der Opfer der tödlichen Amokfahrt von gestern gedacht. Ein 33-jähriger Deutscher war durch die Fußgängerzone gefahren und hatte eine 63-jährige Frau und einen 77-jährigen Mann getötet.
3: Was gestern geschah, mitten im Alltag, mitten in unserer Stadt, mitten unter uns, ist und bleibt für mich jedenfalls völlig unbegreiflich. So sinnlos.
2: 6 Menschen wurden verletzt, sie sind aber inzwischen alle außer Lebensgefahr. Der Eingang zur Fußgängerzone war nicht durch Barrieren geschützt. Jung sagte, man könne die Städte nicht zu Festungen ausbauen. Das Motiv des Täters ist weiter unklar. Er war kurzzeitig auf eigenen Wunsch in psychiatrischer Behandlung, hatte diese aber im April beendet. Die Bahn wirbt seit heute für mehr Respekt gegenüber ihren Mitarbeitenden. Anlass für die Kampagne ist der gewaltsame Tod eines Zugbegleiters in Rheinland-Pfalz Anfang Februar. Auf Plakaten steht zum Beispiel, die Würde des Menschen ist unantastbar, auch wenn du gestresst bist. Außerdem hat die Bahn die Sicherheitsmaßnahmen erhöht. Anja Dobodinski für WDR aktuell.
4: Außerdem nutzen knapp 2000 Bahnbeschäftigte inzwischen Bodycams. Ab dem Sommer soll das für alle möglich sein. In den vergangenen 12 Monaten hat die DB zudem die Zahl der Sicherheitsleute von 4500 auf 5000 erhöht. Knapp 170.000 Straftaten zählte die Bundespolizei im vergangenen Jahr an Bahnhöfen und Anlagen. In knapp 2700 Fällen gab es Gewalt gegen Bahnbeschäftigte. Das ist ein Plus von 11%. Der Konzernbetriebsrat bei der Deutschen Bahn AG berichtet, man sehe einen klaren Zusammenhang zwischen dem schlechten Zustand des Schienennetzes, der hohen Zahl an Verspätungen und dem Anstieg bei den Angriffen.
2: Weitere Meldungen im Überblick. Jens Spahn bleibt Vorsitzender der Bundestagsfraktion von CDU und CSU. Die Unionsabgeordneten bestätigten den CDU-Politiker ein Jahr nach dessen Amtsantritt mit großer Mehrheit im Amt. Die Wahl von Spahn gilt bis zum Ende der Legislaturperiode in knapp 3 Jahren. Der Konflikt zwischen den USA und dem Iran verschärft sich. US-Präsident Trump drohte dem Iran erneut mit Vernichtung, sollte das Land Schiffe angreifen, die Frachter durch die Straße von Hormuz geleiten. Zuvor gab es dort offenbar Gefechte. Die US-Armee versenkte nach eigenen Angaben mehrere iranische Boote. Der Iran meldete Raketenangriffe auf US-Militärschiffe. Die Weltgesundheitsorganisation WHO vermutet, dass die Hantavirus-Infektionen auf einem Kreuzfahrtschiff durch Mensch-zu-Mensch-Übertragung erfolgt sind. Nach Angaben einer Wissenschaftlerin steckte sich der erste Erkrankte wohl an, bevor er auf das Schiff kam. Mittlerweile wurden 7 Infektionen auf dem Kreuzfahrtschiff registriert. 3 Menschen sind an dem Virus gestorben.
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5: Leute, den kennt ihr doch. Ich muss sagen, dazu geht auch wirklich jeder Tanzmove und damit herzlich willkommen zum
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5: Ja, ich mache die Hintergrundmusik mal wieder an, weil ich finde, das gehört jetzt zu unserem Vibe. Gestern war nämlich der 4. Mai oder auch May the 4th.
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5: 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Jetzt auch in dieser Dienstag-Feierabendstunde. Wir dachten, wir bringen mal ein bisschen Star Wars-Flair hier rein. 1977 ist eine neue Hoffnung online gegangen, wollte ich gerade schon sagen, an den Start gegangen. Mona, wie ist es bei dir? Dein Lieblingsteil?
14: Boah, Lieblingsteil finde ich richtig schwierig. Ich bin nämlich Clone Wars girly tatsächlich.
5: Okay, ja. Und das erklärt wahrscheinlich auch dein Lieblingscharakter, right?
14: Ja, der ist nämlich Ahsoka Tano.
5: Okay, Ahsoka Tano, jetzt musst du mir erklären, wieso. Ich finde, es liegt ein bisschen nah, ich frage dich jetzt trotzdem, wieso.
14: Ja, also ganz easy answer ist einfach, dass ich als kleines Girly einfach sie als Vorbild hatte. Sie war so strong female lead für mich in der ganzen Serie. Und fand, sie war sogar mehr Hauptcharakter als Anakin oder Obi-Wan. Deswegen würde ich sagen, ja, first choice bei mir. Und bei dir? Wie
5: das
14: sieht's bei dir aus?
5: Das ist sehr stark. Ich muss sagen, ich habe auch so irgendwie so ein bisschen Underdogs. Das war jetzt auch nicht Obi-Wan oder Anakin, sondern es waren die zwei hier, die, finde ich, immer so super iconic Dialoge hatten.
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5: Es ist einfach so lieb. Also ich liebe C-3PO. Ich finde, er ist einfach witty. Er ist einfach witty. Es wäre ohne ihn extrem langweilig gewesen, Leute. Langweilig soll es hier jetzt in der nächsten Stunde nicht sein. Wir kommen bestimmt zwischendurch immer noch mal auf Star Wars zurück. Ich habe ein paar Iconic-Töne mitgebracht. Und damit wir so ein bisschen im Modus bleiben, auch musikalisch, hören wir jetzt Blink-182 in New Hope natürlich. Da geht es nämlich um Prinzessin Leia und einen Crush, den der Sänger auf Leia hat. Und das ist auch irgendwie sehr real. Auch ein stronger Female Character.
14: Ja.
5: An dem Mikro sind für euch Chiara Lichter.
14: Und Mona Landers.
5: Viel Spaß.

0: Wenn und bleibt beim POC.
1: Ja.
2: Ich habe euch ja gesagt, dass C3PO mein Favorite Star Wars Charakter ist und Loki ist er ja so eine laufende KI. Also checkt ihr, wo ich herkomme, er übersetzt, der hat irgendwie so Knowledge. Und wenn wir den so neben uns hätten, während wir so eine Hausarbeit schreiben, Leute, Hand aufs Herz, würdet ihr ihn als KI benutzen? Dabei gibt es für Studis ja recht genaue Regeln, wann und wie wir es nutzen dürfen.
3: Ja, genau. Und für FilmemacherInnen, die es auf einen Oscar abgesehen haben, gab es das bisher so noch nicht. Das ändert sich jetzt für die nächsten Oscars. Unsere Bonn-FM-Reporterin Selina Kling weiß mehr. Wie sieht's denn aus? Kann KI demnächst einen Oscar gewinnen?
4: Das ist erstmal ein klares Nein von der Academy. Es kommt aber auch ganz auf die Kategorie an. Vor ein paar Tagen haben die ja die neuen Regeln für die nächsten Oscars rausgebracht und da gab es jetzt einen ganz klaren Ausschluss von KI in zwei Kategorien. Einmal bei Drehbuch, das muss auf jeden Fall von einem Menschen geschrieben sein, und auch das Schauspiel muss von Menschen kommen und auch die Zustimmung von den SchauspielerInnen ist notwendig. Aufsehen hat da nämlich ein Fall erregt von dem Film As Deep as the Grave, der dieses Jahr erscheinen wird. Da wurde der verstorbene Schauspieler Val Kilmer komplett durch KI eingesetzt. Ein Oscar für diese KI-Performance scheint durch die neuen Regeln ausgeschlossen.
2: Okay, das klingt ja erstmal sehr anti-KI. Ist es in anderen Bereichen noch möglich, KI zu benutzen?
4: In anderen Kategorien hat die Academy das nicht komplett ausgeschlossen. Die möchte da schon auch mit der Zeit gehen und schreibt, dass der Nutzen von KI sich weder positiv noch negativ auf die Chancen eines Films auswirken wird. Es ist ihnen bloß wichtig, dass die menschliche Kreativität im Vordergrund stehen soll. Und im Zweifelsfall hält die Academy sich auch offen, zu prüfen, inwieweit und wofür genau die generative KI eingesetzt wurde. Ich persönlich sehe das erstmal als sehr zeitgemäße Regelung, auch wenn die Academy sich da noch viel Spielraum offen lässt. Aber die Betonung der menschlichen Rolle bewerte ich schon mal als gutes Zeichen für Filmemachende.
3: Ja, mal abgesehen von den Regeln zu KI, was natürlich super wichtig ist, aber hat sich in den neuen Regeln für nächstes Jahr sonst noch etwas anderes geändert?
4: Es gab da noch zwei große Änderungen, nämlich einmal für die Schauspielkategorien. Da ist es jetzt auch möglich, mehrfach für verschiedene Filme nominiert zu werden. Das war bei Beste Regie schon länger möglich, deshalb finde ich es nur fair, dass Schauspieler und Schauspielerinnen nun auch die Chance bekommen. Unserem deutschen Star Sandra Hüller könnte das zum Beispiel nächstes Jahr mit Project Hail Mary und ihrem neuen Film Digger als beste Nebendarstellerin passieren. Aber auch in der Kategorie internationaler Film ändert sich was dran, wer nominiert werden darf. Bisher war das nämlich auf einen Film pro Land beschränkt, aber jetzt können zusätzliche Filme nominiert werden, solange sie bei einem großen Filmfestival wie zum Beispiel der Berlinale gewonnen haben. Im Vergleich zu anderen Jahren also echt einige krasse Änderungen und ich bin wirklich mal gespannt, wie sich das auf die Awards auswirken wird.
2: Es dauert natürlich noch, bis wir das sehen werden. Die nächsten Oscars werden erst wieder im März 2027 verliehen. Vielen Dank an unsere Bonn-FM-Reporterin Selina Kling und hier jetzt passend zum Thema Robert Wright's A Love Song von Pup.

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1: Erinnert ihr euch noch an die Olympischen Spiele 2024 in Paris? Simone Biles feierte ihr Comeback und die australische Breakdancerin sorgte mit ihrer Performance für Begeisterung und Verwirrung zugleich. Was wäre denn, wenn das alles zu uns ins Rheinland kommt?
2: Ja, also ich kann mir das ja noch nicht so alles gut vorstellen, aber unsere BonFM-Reporterin Christine Assing hat sich einmal auf den Straßenbonds umgehört, was die Leute so darüber denken. Sind die Leute jetzt eher pro oder contra?
3: Ja, verschiedene Städte in NRW haben per BürgerInnenentscheid für oder gegen eine Kandidatur der Region Köln-Rhein-Ruhr als Austragungsort für die Olympischen und Paralympischen Spiele 2036, 2040 oder 2044 abgestimmt. Dabei haben alle beteiligten Städte eine klare Mehrheit von über 50% erzielt. Dementsprechend würden sich viele über den Trubel freuen und sehen es als Chance für unsere Region.
4: Das wäre mal nah an der Heimat, dann könnte man selber auch mal dann stadeln.
5: Es wäre mal ein Event, was ein bisschen Leben in die Städte bringt.
6: Ich könnte mir vorstellen, dass ich mir vielleicht was angucken würde.
3: Ja, ich würde mir auf jeden Fall auch was angucken und ich glaube, ich würde mir erstmal Bogenschießen anschauen.
1: Oh mein Gott, das ist so eine gute Idee. Ich habe auch irgendwie so eine romantische Vorstellung, dass das schon ziemlich cool wäre. So ein bisschen wie die Fußball-EM24, wo Deutschland ja auch Austragungsort war. Aber wie ist denn das? Gibt es auch negative Meinungen? Weil ich glaube, die Stadt, die wäre dann schon ziemlich voll, oder?
3: Ja, das haben sich viele Einwohner in Bonn auch gedacht und sind deshalb auch ein bisschen skeptisch, was die Organisation der Spiele angeht. Bonn als Austragungsort wäre zwar nicht dabei, aber natürlich unsere Nachbarn aus Köln und wir würden die Auswirkungen dieser Spiele auf jeden Fall zu spüren bekommen.
5: Ich glaube, es wird große Probleme mit der Infrastruktur geben. Auch die Öffis sind ja leider nicht so ganz verlässlich.
7: Da die Städte und Kommunen ja alle pleite sind, weiß ich nicht, wie wir das bezahlen können.
6: Vielleicht wäre es schwierig zu organisieren, wenn so viele Menschen kommen.
3: Genau, die Kosten lassen sich für das Event kaum schätzen und oft brauchen Austragungsstädte Jahre, um ihre Schulden abzubezahlen. Da reichen die Einnahmen während der Spiele leider nicht aus. Außerdem gibt es seit Jahren Korruptionsvorwürfe gegen das Internationale Olympische Komitee, IOC. Um nur ein paar zu nennen, intransparente Vergabesysteme, Nähe zu autoritären Regimen und Dopingskandale, ist dann die Frage, ob wir dieses System überhaupt unterstützen wollen. Außerdem landet da viel Geld auch eher beim IOC als bei den SportlerInnen selbst, die sich ja ziemlich lange auf diese Wettkämpfe vorbereiten und das dementsprechend auch verdient hätten. Außerdem, um noch ein paar lokale Probleme zu nennen, hätten wir deutlich mit Mietsteigerungen während der Spiele zu kämpfen aufgrund erhöhter Nachfrage und natürlich mit Überbelastung des ÖPNV. Viele PendlerInnen von Bonn nach Köln werden sich dahingehend bedanken, aber wir werden sehen, was daraus wird.
2: Ja, ich kann die Sorgen auf jeden Fall komplett verstehen, aber trotzdem hat die Mehrheit ja für eine Kandidatur gestimmt. Wie geht's denn jetzt weiter?
3: Genau, das positive Ergebnis des RatsbürgerInnenentscheids hat jetzt nur festgelegt, dass die Region Köln-Rhein-Ruhr am weiteren Auswahlverfahren teilnimmt. Eine definitive Entscheidung, ob die Olympischen Spiele nach NRW kommen, ist es jedoch noch nicht. Es dauert noch ein bisschen, bis wir erfahren, ob wir in frühestens 10 Jahren ein Sommermärchen hier erleben dürfen. NRW bekommt dafür aber breite Unterstützung bei seiner Bevölkerung. Viele sind hyped und würden sich auch gerne die Wettkämpfe vor Ort im Stadion anschauen.
5: Also angucken würde ich mir bestimmt irgendwas.
4: Auf jeden Fall. Vielleicht mal fechten oder sowas.
7: Kommt natürlich darauf an, wie die Tickets so kosten.
3: Neben der Region Köln-Rhein-Ruhr bewerben sich auch deutsche Städte wie München, Hamburg und Berlin. Und der Deutsche Olympische Sportbund will sich bis Ende September über den deutschen Kandidaten entscheiden. Eine endgültige Vergabe durch das IOC wird aber frühestens 2027 erwartet.
1: Okay, dann dauert es noch ein bisschen, ob wir uns jetzt freuen können oder je nachdem, wofür ihr da seid. Vielen Dank an unsere BonFM-Reporterin Christine Anning, dass du mal bei den BonnerInnen nachgefragt hast. Und wir haben jetzt einen Songvorschlag, falls es hier ist und die Menschen in unsere Region pendeln, dann gibt es natürlich so einen Stammsong, oder?
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1: Um 18.29 Uhr mit Mona Landers und das sind die Themen. Rhein in Flammen, ein voller Erfolg und Campuskino geht in eine neue Runde. Am vergangenen Wochenende hat Rhein in Flammen zum letzten Mal in der Bonner Rheinaue stattgefunden. Wie die Stadt Bonn meldet, feierten von Freitag bis Sonntag rund 100.000 Menschen bei der 40. Ausgabe mit. Den Höhepunkt bildeten die Feuerwerks- und Drohnenshow am Samstagabend. Rundherum gab es verschiedene Programme, Fahrgeschäfte und Live-Musik. Nächstes Jahr soll Rhein in Flammen pausieren. Ab 2028 soll es mit neuem Konzept in der Bonner Innenstadt starten. Das Campuskino an der Uni Bonn geht in eine neue Runde. Ab Donnerstag werden wieder wechselnde Filme im Hörsaal gezeigt, so die Uni Bonn. Los geht's mit Hannah Montana ab 19 Uhr in Hörsaal 9. Für das Sommersemester ist ein wöchentlicher Rhythmus geplant. Das Campuskino ist an der Uni Bonn im vergangenen Wintersemester gestartet. Bisher kamen zu den Filmen etwa

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1: Also die Kombi aus Regenschirm und T-Shirt finde ich persönlich ja besonders eklig. Wir müssen da jetzt aber durch. Bis Donnerstag soll es noch ordentlich nass werden, aber immer irgendwo zwischen 15 und 20 Grad am Freitag. Da ist der Regen dann weg. Wir müssen also nur noch ein bisschen da durch und dann wird es schon wieder besser, Leute.

0: Sich nicht so richtig zugehörig zu fühlen, ich glaube, das ist irgendwie so sehr relatable und das kennen wir vielleicht auch aus der Schulzeit. Und durch Bücher und Serien, die Themen wie Einsamkeit, Mobbing und Gruppenzwang thematisieren, fühlt man sich dann vielleicht ein bisschen weniger allein mit seinen Problemen und Gefühlen.
1: Ja, und auch Theaterstücke erzählen ja Geschichten, die uns berühren. Unsere BonnFM-Reporterin Sarah Krüger war am Donnerstagabend in der Vorstellung Dear Evan Hansen im Jungtheater Bonn. Sarah, worum geht's denn in dem Stück?
2: Auf der Homepage des Jungen Theater Bonn heißt es, das Stück verbindet eine ganze Reihe hochaktueller und ernster Themen, die Jugendliche und junge Erwachsene heute mehr denn je beschäftigen. Das Stück basiert auf dem gleichnamigen Buch Dear Evan Hansen, das als New York Times Bestseller-Roman ausgezeichnet wurde. Kurz zum Inhalt, es geht um den unsicheren und einsamen Teenager Evan und durch ein Missverständnis denken seine Eltern nach dem einsamen Teenager Evan, der in ein Missverständnis verwickelt ist, nachdem ein Mitschüler, Connor, von ihm einen Suizid begangen hat. Connors Eltern glauben, Evan sei dessen bester Freund gewesen. Statt die Wahrheit zu sagen, lässt Evan sie in dem Glauben und erfindet eine enge Freundschaft. Dadurch bekommt er erstmals Aufmerksamkeit, Zugehörigkeit und Anerkennung, doch seine Lügen werden immer größer und komplizierter und die Situation gerät außer Kontrolle.
0: Krass, ich glaube, das ist ja mega bekannt. Ich erinnere mich auf jeden Fall noch, dass ich mal den Film dazu gesehen habe. Aber Sarah, erzähl doch mal, wie fandst du es denn persönlich?
2: Ich persönlich fand es ganz toll. Also sowohl schauspielerisch als auch gesanglich war es eine sehr, sehr gute Leistung. Es hat mich sehr berührt, nicht nur was die Story angeht, sondern auch die Musik und das Talent der jungen Schauspielerinnen und Schauspieler. Die Musik und die Stimmung von Dear Evan Hansen ist emotional, intim und auf die innere Welt der Figuren fokussiert. Die Songs verbinden Pop, Softrock und Musical-Balladen, sind modern und zugänglich. Insgesamt schwankt die Stimmung zwischen zerbrechlicher Intimität und großen emotionalen Ausbrüchen. In der Inszenierung im Jungen Theater Bonn stehen sowohl Jugendliche aus dem JTB-Nachwuchsensemble als auch aus dem Kinder- und Jugendchor des Theaters Bonn auf der Bühne.
1: Ja, das klingt ja wirklich alles total interessant und auch total positiv. Was hast du denn jetzt aus der Vorstellung so mitgenommen?
2: Einsamkeit ist oft unsichtbar. Viele Menschen kämpfen still mit sich selbst. Der Wunsch nach Zugehörigkeit und das Bedürfnis, gesehen und verstanden zu werden, sind sehr zentral. Es regt dazu an, achtsamer mit sich selbst und anderen umzugehen. Ich bin sehr beseelt und gerührt nach Hause gegangen. Eventuell sind die Augen auch nicht trocken geblieben und es ist eine klare Empfehlung von mir.
0: Vielen Dank an Sarah Krüger für diese Empfehlung und für alle, die jetzt auch Lust haben, ein bisschen im Zuschauerraum zu weinen und sich das Stück angucken möchten. Die nächste Vorstellungen sind am Freitag, den 29.05. und Samstag, den 30.05. Mit dem Kulturticket kommen Studis ja sogar sehr günstig rein. Und jetzt passend zum Thema, Waving Through a Window, das ist aus dem Broadway-Musical Dear Evan Hansen.
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0: Hello there.
1: Ja, Leute, um 18:46 begrüßt euch Obi-Wan Kenobi bei uns im Dienstagfeierabend. Viel Spaß jetzt. Es geht weiter thematisch in den Weltraum. A Sky Full of Stars von Coldplay.

0: Der BonFM Dienstagfeierabend muss auch irgendwann wieder zu Ende gehen, aber natürlich nicht ohne unsere
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2: Falls ihr spontan heute Abend noch nichts vorhabt, könnt ihr zur feministischen Movie Night im Begegnungsraum, Leerstand als Begegnungsraum gehen, in der Friedrichstraße 5. Eintritt ist auf Spendenbasis, also gebt einfach, was ihr könnt.
3: Wer Lust auf Cocktails oder alkoholfreie Kaltgetränke hat, der kann morgen ab 18 Uhr auf dem Dach der Bundeskunsthalle zur der Sundowner Bar kommen.
2: Genau, oder ihr geht Sonntag ab 14 Uhr zum Poetry Slam Reinreden im Pantheon Theater. Mit dem Kulturticket kommt ihr schon für 3 Euro da rein.

Heute wurden sie ganz frisch fürs Green Juice angekündigt in diesem Jahr. Also wenn ihr sie live sehen wollt, könnt ihr hier schon mal anfangen mit Raum

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1: Um kurz vor 19 Uhr. An dem Mikro sind für euch Clara Lichter.
2: Und Mona Landers.
1: Und Leute, jetzt habe ich noch meine letzte. Es ist noch einmal Star Wars related jetzt. Es ist doch klar am 5. Mai. Was wäre eure Lichtschwertfarbe?
2: Ich beantworte das mal ganz fix.
1: Mach
2: es
1: mal.
2: Wäre lila, meine Lieblingsfarbe. Also Mace Windu, der hatte die beste Farbe. Das sag ich dir so, wie es ist.
1: Es ist auch irgendwie edgy.
2: Ja,
1: es ist edgy.
2: Absolut.
1: Es ist ein bisschen aus der...
2: Einfach mal anders
1: out
2: sein.
1: Of the Box. Du hast halt recht. Ja, ich glaube, ich mach dir danach. Da sind wir zu zweit nicht mehr so edgy. Aber
2: egal.
1: Ich finde so, lila ist auch einfach eine richtig stabile Farbe. Und Leute, ich muss sagen, eine Sache, und die kann ich euch hier bei so ein bisschen Star Wars Theme nicht loslassen. Ich habe nämlich mir überlegt, was ist eigentlich so, was gibt mir Star Wars, ne?
2: Mhm.
1: Es ist ja nicht nur Lichtschwert, es ist ja nicht nur Todesstern. Es geht ja jetzt hier nicht mehr, nicht nur um Klopperei. Es ist auch irgendwie ein extrem deeper Friendship Breakup.
2: Das stimmt, absolut. Der größte, würde ich behaupten.
1: Ich sag das nämlich auch zwischen Anakin und Obi-Wan Kenobi. Und Leute, wir müssen doch mal kurz da jetzt reinhören.
3: You are the chosen one! It was said that you would destroy this and not join them! My brother Anakin, I loved you.
1: You were my brother, Anakin.
2: Absoluter Herzschmerz.
1: Oh mein Gott, diese Szene ist so schlimm. Ja, ich weiß gar nicht, wie wir euch jetzt auf so einem guten Turn gehen lassen sollen, nachdem wir diesen Friendship-Breakup. Aber ich finde, es ist auch ein Comfort-Film. Also wenn ihr gerade einen Friendship-Breakup durchmacht, könnt ihr ihn vielleicht gucken und euch in Anakin und Obi-Wan Kenobi vor allem wiederfinden.
2: Ja, ob es euch danach besser geht, wer weiß. Aber ihr habt es mal wieder geschaut.
1: Und Loki, jetzt einfach auch mal ein Star-Wars-Marathon, so während es regnet und so. Es ist so mega edgy und deswegen... Lassen wir euch jetzt irgendwie doch noch mit einem Banger-Song gehen, und zwar mit Sommerregen von Joris. Wir hören uns nächste Woche diesen Dienstag wieder. Dann vielleicht sogar noch ein bisschen mit Star Wars. Mal gucken.

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2: Die Nachrichten mit Sebastian Ehl. Guten Abend. In der Leipziger Nikolaikirche haben einen Tag nach der Amokfahrt in der Innenstadt mehrere hundert Menschen der Opfer gedacht. Oberbürgermeister Jung sagte, Leipzig trauert, aber Leipzig steht zusammen. Er reagierte auch auf die Diskussion über die Sicherheit in der Stadt.
3: Heute ist nicht der Tag der Antworten, schon gar nicht der einfachen Antworten. Heute ist der Tag der Trauer. Nur eine Antwort möchte ich geben. Wir können unsere Städte nicht zu Festungen umbauen. Sie müssen Orte des Miteinanders und der Begegnung bleiben.
2: Die Zufahrt zur Fußgängerzone war an einer Stelle nicht abgesperrt. Dort war gestern ein 33-jähriger Deutscher hineingefahren und hatte zwei Menschen getötet. Sechs weitere wurden zum Teil schwer verletzt. Der Täter wurde vom Ermittlungsrichter heute in ein psychiatrisches Krankenhaus eingewiesen. Jens Spahn bleibt Vorsitzender der Bundestagsfraktion von CDU und CSU. Der CDU-Politiker bekam in der Abstimmung allerdings etwas weniger Zustimmung als bei der vergangenen Wahl. Ruth Kirchner, WDR Berlin.
4: Nach einem Jahr im Amt wurde er von den Abgeordneten von CDU und CSU mit 86,5% der Stimmen als Fraktionschef bestätigt. Gegenkandidaten gab es nicht. Vor einem Jahr hatte Spahn über 91% der Stimmen bekommen. Es gibt Unmut in der Union über Kompromisse mit dem Koalitionspartner SPD. Die erste Amtszeit von Spahn begann zudem holprig. Wiederholt wurde ihm vorgeworfen, er habe die Fraktion nicht im Griff. Etwa im vergangenen Sommer, als die Wahl der Rechtswissenschaftlerin Frauke Brosius-Gersdorf zur Richterin am Bundesverfassungsgericht abgesagt werden musste, wegen Widerstand in der Union. Inzwischen gilt Spahns Stellung in der Fraktion als gefestigt.
2: Weitere Meldungen im Überblick. In Jülich ist nach Polizeiangaben ein Großeinsatz gestartet, um den nächsten Castortransport nach Ahaus zu schützen. Es ist das dritte Mal innerhalb weniger Wochen, dass Atommüll aus dem früheren Versuchsreaktor in Jülich ins Zwischenlager Ahaus gefahren wird. Atomkraftgegner haben erneut Proteste angekündigt. Insgesamt sollen rund 150 Castorbehälter abtransportiert werden. Der Pharmakonzern BioNTech schließt mehrere Standorte, auch in Deutschland, und will knapp 1.900 Arbeitsplätze streichen. Weil Corona-Impfstoffe weniger nachgefragt werden, sollen sie nur noch vom Kooperationspartner Pfizer produziert werden. Die Deutsche Post legt ihren Konzernnamen ab und heißt künftig DHL. Ein entsprechender Vorstandsantrag wurde von den Aktionären angenommen. Konzernchef Meyer sagte in Bonn, das Unternehmen habe sich von der ehemaligen Bundespost zu einem weltweit führenden Logistikkonzern entwickelt. Es sei daher auch Zeit für eine neue Konzernstruktur.
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2: Nach dem vorzeitigen Aufstieg von Schalke 04 in die erste Fußball-Bundesliga sickern die ersten Infos zur Zweitligameisterfeier am 17. Mai durch. Gefeiert werden soll mit allen Fans direkt nach dem letzten Spiel zu Hause gegen Braunschweig. Maja Gräf für WDR aktuell.
5: An dem Tag bekommt Schalke offiziell die Meisterschale der zweiten Liga überreicht und dann wird der Aufstieg gefeiert. Die Party soll im Umfeld der Arena stattfinden, so der Verein. Man halte sich mit Details aber noch zurück. Zum einen, weil man noch an einem Sicherheitskonzept für diesen Tag arbeite und auch aus Respekt vor dem Gegner Eintracht Braunschweig, der am letzten Spieltag noch absteigen könnte. Für den Montag nach der Meisterfeier hat die Stadt Gelsenkirchen die Mannschaft zu einem Empfang ins Rathaus eingeladen.
2: Das war WDR aktuell. Das Wetter in Nordrhein-Westfalen, der Abend bleibt verregnet, auch vereinzelte Gewitter mit Hagel und starkem Wind sind möglich, bei Temperaturen von 10 bis 15 Grad. In der Nacht sieht's ganz ähnlich aus, bevor der Regen gegen morgen nachlässt. Später kommen dann aber auch wieder kräftige Gewitter dazu, bei Höchsttemperaturen morgen von 10 Grad in Bad Salzuflen, 11 in Velbert und bis 12 Grad in Frechen. Am Donnerstag wechseln sich dichte Wolken mit ein bisschen Sonnenschein ab, regional sind auch ein paar Schauer drin bei bis zu 15 Grad. Die Zeit ist 19.04 Uhr. 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A2 Hannover Richtung Dortmund zwischen Hamm-Üntrop und Hamm. 3 Kilometer Stau, deswegen dauert es 10 Minuten länger. Die A3 Frankfurt Richtung Köln ist zwischen Bad Honnef-Linz und Siebengebirge nach einem Unfall gesperrt. 5 Kilometer Stau ab Neustadt-Wied. Da ist ein Lastwagen in die Mittelleitplanke gefahren. Autobahn 3 jetzt Köln Richtung Frankfurt zwischen Kreuz Bonn-Siegburg und Bad Honnef-Linz. 6 Kilometer Stau wegen Bergungsarbeiten. 30 Minuten obendrauf rechnen, bitte. A44 Kassel Richtung Dortmund zwischen Marsberg und Kreuz Wünnenberg-Haaren. 5 Kilometer stockender Verkehr, 10 Minuten plus. Und zum Schluss noch die A52 Essen Richtung Düsseldorf. Zwischen Essen-Kettwig und Breitscheid 3 Kilometer Stau, 10 Minuten plus.
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Hier gibt es nichts zu sehen.

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1: Die Nachrichten mit Sebastian Ehl. Guten Abend. In Leipzig haben hunderte Menschen der Opfer der Amokfahrt von gestern gedacht. In der Nikolaikirche gab es eine Trauerandacht für die zwei Toten. In der ganzen Stadt legten Menschen Blumen und Kränze nieder. Der mutmaßliche Täter ist inzwischen in die Psychiatrie eingewiesen worden. Aus Leipzig Arndt Groß für WDR aktuell.
2: Ein Ermittlungsrichter hat die einstweilige Unterbringung des 33 Jahre alten Deutschen angeordnet. Wie die Staatsanwaltschaft Leipzig mitteilte, liegen dringende Gründe vor, dass er die Tat mit 2 Toten und 6 Verletzten in einem Zustand der erheblich verminderten Schuldfähigkeit begangen hat. Aufschlüsse erhoffen sich die Ermittler von einer forensisch-psychiatrischen Begutachtung des Beschuldigten. Er befand sich bis wenige Tage vor der Tat zur Behandlung freiwillig in einem psychiatrischen Krankenhaus. Es hätten aber keine medizinischen Gründe vorgelegen, ihn gegen seinen Willen festzuhalten.
1: In Berlin haben Tausende für die gleichberechtigte Teilhabe für Menschen mit Behinderung demonstriert. Die Veranstalter sprechen von etwa 6.000 Teilnehmern. Sie übergaben eine Petition an Bundestagsabgeordnete, in der eine gesetzliche Pflicht zur Barrierefreiheit gefordert wird. Knapp 100.000 Menschen haben unterschrieben. In einem unabhängigen Gutachten werden Vorwürfe gegen den Kölner Erzbischof Wölki erhoben. Er habe vor 11 Jahren einen Priester befördert, obwohl es zumindest anonyme Hinweise gab, der Geistliche sei Minderjährigen gegenüber sexuell übergriffig geworden. Das Erzbistum betont, Wölki habe den Fall schon vor Jahren der Staatsanwaltschaft übergeben. Die Weltgesundheitsorganisation vermutet, dass die Hantavirus-Infektionen auf einem Kreuzfahrtschiff von Mensch zu Mensch übertragen wurden. Laut einer Wissenschaftlerin steckte sich der erste Erkrankte wohl an, bevor er an Bord kam. Mittlerweile wurden 7 Infektionen auf dem Kreuzfahrtschiff registriert. 3 Menschen sind an dem Virus gestorben.
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1: Gut 5 Wochen vor dem Start der Fußball-WM in Kanada, den USA und Mexiko laufen in vielen Städten die Vorbereitungen für die Public Viewings an. Im Ruhrgebiet steigt eine der größten Veranstaltungen in Recklinghausen. Maja Gräf für WDR aktuell.
3: Bis zu 7.500 Fußballfans können die WM in Recklinghausen mitten in der Innenstadt verfolgen. Auf dem Rathausplatz werden alle Spiele gezeigt, die bis 22 Uhr angepfiffen werden. Anders ist es in Mülheim. Hier hat die Stadt Public Viewings im Innenstadtbereich verboten, aus Sicherheits- und Lärmschutzgründen. Stattdessen prüft sie gerade ein Rudelgucken in einer Sporthalle. Und im Essener Norden können bis zu 2.000 Fans im Rahmen eines Festivals in einem Zirkuszelt die WM gucken.
1: Das war WDR aktuell. Das Wetter in Nordrhein-Westfalen. Die Nacht wird ziemlich nass mit viel Regen und einigen Gewittern. Dazu kühlt es ab auf 11 bis 7 Grad. Morgen lässt der Regen ein bisschen nach. Vereinzelt ziehen am Nachmittag aber wieder kräftige Gewitter auf. Bei Höchsttemperaturen von 10 Grad in Herford, 11 in Warburg und bis 12 Grad in Herne. Die Zeit ist es 20.03 Uhr.
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4: Hier ist das Kabarettfest aus Köln. Aus dem wunderschönen Theater am Dom. Heute mit Jess Jochimsen, mit Lisa Christ, mit Nils Heinrich und Alphonse. Am Schlagzeug wie immer Klaus Schulte, an der Geige Martin Weber. Ich bin Martin Zingsheim und was Sie nun hören, ist unser Publikum in Köln. Herzlich willkommen im Theater am Dom. Herzlich willkommen zum Kabarettfest aus Köln. Ja, jetzt dürfen Sie ruhig noch mal. Vielen Dank. Hey, Sie machen das fantastisch, wirklich. Ich selber gehe ja ganz selten ins Kabarett. Und wenn, ich komme immer als allerletzter, sitze ganz hinten verschanzt hinter so einem Gläschen Chardonnay und kurz bevor es losgeht, denke ich immer schon, oh, hoffentlich geht das nicht bis 22:30. Jetzt hatte ich eben noch ein bisschen Zeit, habe so in meinem Gastspielvertrag geblättert. Sie wissen vielleicht, für jeden Auftritt gibt es heutzutage einen eigenen Gastspielvertrag, weil jeder Kabarettist von einer sympathischen Künstleragentur vertreten wird. Ich persönlich werde vertreten von einem Inkasso-Unternehmen mit Sitz in Bukarest. Und immer wenn es ins Theater am Dom geht, ist für mich so ein bisschen extra Aufregung, weil ich weiß gar nicht, ob Ihnen das klar ist. Das Publikum in Köln ist ja sonst eher immer so, oh, scheißegal, wie das Programm ist, wir machen einen super Abend. Aber Sie hier beim Kabarettfest, Sie wollen ja immer erstmal was sehen, das ist schon Leistungsdruck. Ne? Das habe ich eben in meinem Gastspielvertrag geblättert und das...
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0: Die Nachrichten mit Sebastian Ehl. Guten Abend. Leipzig hat der Opfer der tödlichen Amokfahrt von gestern gedacht. Sachsens Ministerpräsident Kretschmer lobte bei einer Trauerandacht die Solidarität der Menschen untereinander, auch direkt nach der Tat in der Innenstadt, bei der es 2 Tote und mehrere Verletzte gab.
1: Wirklich beeindruckende Menschen hier in Leipzig, Bürger, die mit angepackt haben, die aus den Geschäften gekommen sind, Anwohner, die geholfen haben. Das macht uns stark, aber es ersetzt natürlich nicht das Leben.
0: Der mutmaßliche Täter wurde am Nachmittag in die Psychiatrie eingewiesen. Dort soll in einem Gutachten geklärt werden, ob der 33-jährige Deutsche schuldfähig ist. Ein politisches oder religiöses Motiv vermutet die Polizei derzeit nicht. In Berlin haben Tausende für die Teilhabe von Menschen mit Behinderung demonstriert. Zentrales Thema war Barrierefreiheit. RBB-Reporterin Miriam Keuter berichtet, warum viele Teilnehmer zu spät zur Demo kamen.
2: Als die Protestzugspitze eigentlich schon lange unterwegs war auf der Straße unter den Linden, da mussten ganz viele am U-Bahnhof Brandenburger Tor nämlich zurückbleiben. Rollstuhlfahrer, die alle auf den einzigen Fahrstuhl dort warten mussten.
0: An Bundestagsabgeordnete wurde eine Petition mit knapp 100.000 Unterschriften übergeben, in der eine gesetzliche Pflicht zur Barrierefreiheit gefordert wird. Die ukrainische Regierung meldet 22 Tote durch russische Angriffe in mehreren Städten. Präsident Selenskyj hat eine unbefristete Feuerpause ab der kommenden Nacht gefordert. Die russische Führung hatte eine Waffenruhe für das Wochenende angekündigt, wenn in Russland der Sieg über Nazi-Deutschland 1945 gefeiert wird. In Jülich hat nach Polizeiangaben ein Großeinsatz begonnen, um den nächsten Castortransport nach Ahaus zu schützen. Es ist das dritte Mal innerhalb weniger Wochen, dass Atommüll aus Jülich ins Zwischenlager Ahaus gefahren wird. Atomkraftgegner haben Proteste angekündigt.
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0: In Wuppertal hat der Zoll 40 Tonnen Reis entsorgt. Der Reis war mit Mineralöl verseucht. Frank Krieger, WDR Wuppertal.
4: Eigentlich sollte der Basmati-Reis aus Indien an einen Wuppertaler Supermarkt geliefert werden, aber bei der Zollkontrolle gab es den Verdacht, der Reis könnte mit Schimmelsporen belastet sein. Deswegen wurde eine Probe genommen. Dann stellte sich heraus, dass im Reis Rückstände von Mineralöl enthalten waren und das mache den Reis für den menschlichen Verzehr ungeeignet oder sogar schädlich, heißt es. Deswegen wurde die komplette LKW-Ladung verbrannt. Solche Fälle kommen immer wieder mal vor, dass in Wuppertal aber jetzt 40 Tonnen vernichtet werden mussten, ist doch eher die Ausnahme, sagt der Zoll.
0: Das war WDR aktuell. Das Wetter in Nordrhein-Westfalen. Die Nacht wird ziemlich nass mit viel Regen und einigen Gewittern. Dazu kühlt es ab auf 11 bis 7 Grad. Morgen lässt der Regen ein bisschen nach. Vereinzelt ziehen am Nachmittag aber wieder kräftige Gewitter auf. Die Höchsttemperaturen erreichen 10 Grad in Aalen, 11 in Soest und bis 12 Grad in Bergheim. Am Donnerstag neben Sonne meist dichte Wolken und einzelne Schauer. Die Zeit, es ist 21.03 Uhr.
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5: Mit Katja Schwiglewski. In Zeiten, in denen uns Fake News, Fake Fotos, Fake Videos scheinbar alles weismachen können, ist es so wichtig, dass Menschen, die sich einem ernsthaften, aufrichtigen Journalismus verpflichtet fühlen, selbst ein Bild machen und dass sie uns dann von ihren Erfahrungen erzählen. Nun ist es nicht jedermanns Sache, in Kriegs- und Krisenregionen zu reisen. Das ist unbequem, belastend und mitunter gefährlich. Wir sprechen gleich mit einem Reporter aus dem Ruhrgebiet, der morgen in Berlin mit einem Pressefreiheitspreis für seine Arbeit ausgezeichnet wird, weil er genau das tut, was wir brauchen. Außerdem handylose Konzerte, warum sich gerade Newcomer und ihr junges Publikum bewusst dafür entscheiden, auf das Filmen mit der Handykamera während der Live-Events zu verzichten. Das finde ich mal ganz super. Schön, dass Sie dabei sind.

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1: Die Nachrichten mit Sebastian Ehl. Guten Abend. Gas- und Ölheizungen sollen nach dem Willen von Bundeswirtschaftsministerin Reiche länger als bisher bekannt eingebaut werden dürfen. Laut dem neuen Entwurf für ein Gebäudemodernisierungsgesetz soll das noch über das Jahr 2045 hinaus erlaubt sein. Nicole Markwald, WDR Berlin.
2: Der neue Entwurf sieht keine Verbote mehr vor. Es fehlen aber auch klare Aussagen zum Abschied von fossilen Brennstoffen. Das Gesetz soll technologieoffener, flexibler, praxistauglicher und einfacher werden, heißt es in dem Entwurf, der dem ARD-Hauptstadtstudio vorliegt. Weiterhin geplant bleibt die sogenannte Biotreppe. Sie sieht die Einführung von einer Mindestquote von Grüngas und Grünheizöl vor. Dieser nachhaltige Anteil soll dann stufenweise heraufgesetzt werden. Kritik kommt von den Grünen. Sie werfen Bundeswirtschaftsministerin Reiche, CDU, vor, die Abhängigkeit von Öl und Gas zu befördern.
1: In Leipzig haben hunderte Menschen der Opfer der Amokfahrt von gestern gedacht. 2 Menschen starben, 6 Menschen wurden verletzt. Der mutmaßliche Täter kam in die Psychiatrie. Der 33-jährige Deutsche war laut Behörden bis vor kurzem freiwillig in einer psychiatrischen Einrichtung. In einem unabhängigen Gutachten stehen Vorwürfe gegen den Kölner Erzbischof Wölki. Er habe vor 11 Jahren einen Priester befördert, obwohl es Hinweise gab, der Geistliche sei Minderjährigen gegenüber sexuell übergriffig geworden. Das Erzbistum betont, Wölki habe den Fall schon vor Jahren der Staatsanwaltschaft übergeben. Der Pharmakonzern BioNTech schließt mehrere Standorte, auch in Deutschland, und will knapp 1.900 Arbeitsplätze streichen. Weil Corona-Impfstoffe weniger nachgefragt werden, sollen sie nur noch vom Kooperationspartner Pfizer produziert werden.
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1: Beim FC Schalke 04 sickern Infos zur Zweitligameisterfeier durch. Gefeiert werden soll am 17. Mai mit allen Fans direkt nach dem letzten Spiel zu Hause gegen Braunschweig. Maja Gräf für WDR aktuell.
4: An dem Tag bekommt Schalke offiziell die Meisterschale der zweiten Liga überreicht und dann wird der Aufstieg gefeiert. Die Party soll im Umfeld der Arena stattfinden, so der Verein. Man halte sich mit Details aber noch zurück. Zum einen, weil man noch an einem Sicherheitskonzept für diesen Tag arbeite und auch aus Respekt vor dem Gegner Eintracht Braunschweig, der am letzten Spieltag noch absteigen könnte. Für den Montag nach der Meisterfeier hat die Stadt Gelsenkirchen die Mannschaft zu einem Empfang ins Rathaus eingeladen.
1: Das war WDR aktuell. Das Wetter in Nordrhein-Westfalen. Die Nacht wird ziemlich nass mit viel Regen und einigen Gewittern. Dazu kühlt's ab auf 11 bis 7 Grad. Morgen lässt der Regen ein bisschen nach. Vereinzelt ziehen am Nachmittag aber wieder kräftige Gewitter auf. Die Höchsttemperaturen erreichen morgen 10 Grad in Lemgo, 11 in Remscheid und bis 12 Grad in Bocholt. Am Donnerstag gibt's Sonne, Wolken und einige Schauer. Die Zeit ist es 22.03 Uhr.
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5: Ordentlich was los auf den Straßen. Wir beginnen auf der A1 Hamburg Richtung Bremen. Die wird zwischen Hamburg-Stillhorn und Harburg wegen einer Nachtbaustelle von 22 Uhr bis morgen 5 Uhr gesperrt. Bitte über die U76 ausweichen. Die A1 Bremen Richtung Osnabrück ist zwischen Wildeshausen West und Dreieck Ahlhorner Heide wegen einer Nachtbaustelle bis 5 Uhr früh gesperrt. A1 Münster Richtung Dortmund zwischen Hamm-Bergkamen und Unna 3 Kilometer Stau. A2 Hannover Richtung Dortmund zwischen Hamm-Üntrop und Hamm 2 Kilometer Stau vor der Baustelle. Die A6 Mannheim Richtung Heilbronn ist zwischen Sinsheim-Steinsfurt und Bad Rappenau nach einem Unfall gesperrt. Die A7 Kassel Richtung Fulda ist zwischen Niederaula und Hünfeld-Schlitz nach einem Unfall gesperrt, dadurch 2 Kilometer Stau. Der Rettungshubschrauber ist hier im Einsatz. Umleitungsempfehlung ab Niederaula über die U84. Die A8 Stuttgart Richtung Karlsruhe zwischen Rutesheim und Heimsheim Nord. Eine Sekunde. 2 Kilometer Stau. Die A8 München Richtung Salzburg ist zwischen Traunstein, Siegsdorf Ost und Bad Reichenhall wegen einer Nachtbaustelle bis 6 Uhr früh gesperrt. Die Umleitung führt über die U91. Die A9 Halle-Leipzig Richtung München wird zwischen Berg, Bad Steben und Neila-Selbitz wegen Bergungsarbeiten mehrfach kurzzeitig gesperrt. Die A44 Kassel-Eisenach ist zwischen Helsa und Waldkappel in beiden Richtungen wegen Tunnelwartungsarbeiten bis 4 Uhr früh gesperrt. Eine Umleitung ist eingerichtet. Die A71 Erfurt Richtung Suhl ist zwischen Gräfenroda und Oberhof wegen Tunnelwartungsarbeiten noch bis 6 Uhr früh gesperrt. Nach Berlin A100, Stadtring in Berlin. Die
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1: Die Nachrichten mit Sebastian Ehel. Guten Abend. In der Leipziger Nikolaikirche haben einen Tag nach der Amokfahrt in der Innenstadt mehrere hundert Menschen der Opfer gedacht. Oberbürgermeister Jung sagte, Leipzig trauert, aber Leipzig steht zusammen. Er reagierte auch auf die Diskussionen um die Sicherheit in der Stadt.
2: Heute ist nicht der Tag der Antworten, schon gar nicht der einfachen Antworten. Heute ist der Tag der Trauer. Nur eine Antwort möchte ich geben. Wir können unsere Städte nicht zu Festungen umbauen. Sie müssen Orte des Miteinanders und der Begegnung bleiben.
1: Die Zufahrt zur Fußgängerzone war an einer Stelle nicht abgesperrt. Dort war gestern ein 33-jähriger Deutscher hineingefahren und hatte zwei Menschen getötet. Sechs weitere wurden zum Teil schwer verletzt. Der Täter wurde vom Ermittlungsrichter heute in ein psychiatrisches Krankenhaus eingewiesen. Wirtschaftsministerin Reiche will den Einbau von Gas- und Ölheizungen länger erlauben als bisher bekannt. Nach ARD-Informationen steht im neuen Entwurf zum Gebäudemodernisierungsgesetz, diese Technologien würden über das Jahr 2045 hinaus genehmigt. Die Grünen kritisieren, das befördere die Abhängigkeit von fossilen Brennstoffen und gefährde die deutschen Klimaziele. Der nächste Castortransport ist unterwegs von Jülich nach Ahaus, wieder begleitet von einem großen Polizeikonvoi. Es ist das dritte Mal seit Ende März, dass Atommüll aus dem früheren Versuchsreaktor in Jülich ins Zwischenlager Ahaus gefahren wird. Einige Atomkraftgegner protestierten. Insgesamt sollen rund 150 Castorbehälter abtransportiert werden. Der erste Finalist der Fußball-Champions League der Männer steht fest. Es ist der FC Arsenal nach einem 1:0 gegen Atletico Madrid. Morgen steht das zweite Halbfinal-Rückspiel an. Bayern München empfängt dann Paris Saint-Germain. Das Hinspiel hatte München 4:5 verloren.
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1: Viele Städte bereiten die Public Viewings vor für die Fußball-WM in Kanada, den USA und Mexiko. Im Ruhrgebiet steigt eine der größten Veranstaltungen in Recklinghausen. Maja Gräf für WDR aktuell.
3: Bis zu 7.500 Fußballfans können die WM in Recklinghausen mitten in der Innenstadt verfolgen. Auf dem Rathausplatz werden alle Spiele gezeigt, die bis 22 Uhr angepfiffen werden. Anders ist es in Mülheim. Hier hat die Stadt Public Viewings im Innenstadtbereich verboten, aus Sicherheits- und Lärmschutzgründen. Stattdessen prüft sie gerade ein Rudelgucken in einer Sporthalle. Und im Essener Norden können bis zu 2.000 Fans im Rahmen eines Festivals in einem Zirkuszelt die WM gucken.
1: Das Wetter in Nordrhein-Westfalen. Die Nacht wird ziemlich nass mit viel Regen und einigen Gewittern. Dazu kühlt's ab auf 11 bis 7 Grad. Morgen lässt der Regen ein kleines bisschen nach, vereinzelt ziehen am Nachmittag aber wieder kräftige Gewitter auf. Die Höchsttemperaturen erreichen 10 Grad in Detmold, 11 in Münster und bis 12 Grad in Olpe. Das war WDR aktuell.
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4: Die A1 Hamburg Richtung Bremen ist zwischen Hamburg-Stillhorn und Harburg wegen einer Nachtbaustelle noch bis 5 Uhr früh gesperrt. Bitte hier über die U76 ausweichen. Die A1 nochmal Bremen Richtung Osnabrück ist zwischen Wildeshausen West und Dreieck Ahlhorner Heide wegen einer Nachtbaustelle bis 5 Uhr früh gesperrt. Jetzt die A1 Münster Richtung Dortmund zwischen Hamberg-Kamen und Unna 3 Kilometer Stau. A2, Hannover Richtung Dortmund, zwischen Hamm-Üntrop und Hamm 2 Kilometer Stau vor der Baustelle. A7, Kassel Richtung Fulda, zwischen Niederaula und Hünfeld-Schlitz, 5 Kilometer Stau nach einem Unfall. A8, Stuttgart Richtung Karlsruhe, zwischen Rutesheim und Heimsheim Nord, 2 Kilometer Stau. Jetzt die A8 München Richtung Salzburg. Die ist zwischen Traunstein, Siegsdorf Ost und Bad Reichenhall wegen einer Nachtbaustelle noch bis 6 Uhr gesperrt. Die Umleitung führt über die U91. Die A44 Kassel-Eisenach ist zwischen Helsa und Waldkappel in beiden Richtungen wegen Tunnelwartungsarbeiten bis 4 Uhr gesperrt. Eine Umleitung ist eingerichtet. Die A67 Mannheim Richtung Darmstadt ist zwischen Firnheimer Dreieck und Lorsch nach einem Unfall gesperrt, dadurch 2 Kilometer Stau. Die A71 Erfurt Richtung Suhl ist zwischen Gräfenroda und Oberhof wegen Tunnelwartungsarbeiten noch bis 6 Uhr gesperrt. A100 Stadtring Berlin ist wegen Wartungsarbeiten in beiden Richtungen zwischen Grade bzw. Oberlandstraße und Treptower Park bis 5 Uhr gesperrt. Ebenfalls gesperrt ist die A113 in beiden Richtungen zwischen Dreieck Neukölln und Spätstraße. Die A111 in Berlin stadtauswärts ist im Tunnel Ortskern Tegel bis 5 Uhr gesperrt.
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0: gar kein Kanzler. Mit ihm an der Spitze wirkt unser Land wie führungslos, als sei das Kanzleramt vorübergehend nicht besetzt. Kaum zu glauben, aber wahr, die Ampel war gar nicht so schlimm. Es geht noch schlimmer.
1: Der Kommentar von Lars Haider, Chefredakteur des Hamburger Abendblatts. Aus Sicht des Spiegels ist die aktuelle Wut auf Merz nicht gerechtfertigt, jedenfalls nicht in diesem Ausmaß.
2: Viele der Probleme, die sich jetzt an ihm entladen, sind alt. Uralt zum Teil. Wie der Rückgang der Geburtenzahlen und der damit verbundene Druck auf die Renten- und Krankenversicherung. Die Infrastruktur, Straßen, Schulen, Bahn hätte man in den Jahren sanieren können, als die Konjunktur und die Zinsen günstig waren. Als die Wirtschaft boomte zwischen 2010 und 2019. Da war der Reformeifer aber begrenzt. Und die Deutschen liebten ihre Angela Merkel dafür, dass sie ihnen alle Schwierigkeiten und Zumutungen vom Hals hielt.
1: Nach Einschätzung der Tagespost aus Würzburg gerät Merz auch in der Union immer mehr unter Druck, weil er als Kanzler nicht führt, sondern den Status quo verwaltet.
2: Adenauer und Kohl wurden verehrt, Merkel respektiert. Merz bleibt blass. Früher hatte man den Eindruck, dass Staatsmänner Geschichte gestalten wollten. Merkel ging Risiken ein und zeigte politische Führung, indem sie Entscheidungen traf, die sie persönlich prägten. Genau diese Konsequenz fehlt Merz. Er wirkt wie ein Zauderer, der seinen Laden nicht im Griff hat.
1: Für die Stuttgarter Zeitung bleibt die von Friedrich Merz im Wahlkampf versprochene Politikwende ein frommer Wunsch, an dessen Erfüllung kaum noch jemand glaubt.
2: Merz regiert gegen eine sich fortlaufend verschlimmernde Weltlage an. Zudem steckt er in einer strategischen Falle fest, eingeklemmt zwischen der Brandmauer und einer SPD, die in ihrem Überlebenskampf das rettende Ufer immer noch auf der falschen Seite sucht. In deren Reihen mangelt es einigen am Willen, anderen an der Courage zu Reformen, die jetzt notwendig wären, um das Land wieder voranzubringen.
1: Und das Handelsblatt meint zu einem Jahr schwarz-rot, man würde beim Anblick des Zustands der Koalition gern ein bisschen weinen.
2: Nicht etwa, weil die Bilanz so mager wäre. Die Bundesregierung hat in dem Jahr mehr beschlossen als so manch andere in ihrem ersten Jahr. Sondern weil die Koalitionäre es nicht schaffen, das ordentlich zu kommunizieren und sich lieber öffentlich im Streit zerlegen. Pünktlich zum Jahrestag ist auch das Schreckgespenst Minderheitsregierung wieder da. Man will sich nur an den Kopf greifen. Zwei demokratische Volksparteien aus der politischen Mitte sollen es nicht miteinander hinbekommen, aber eine allein mit wechselnden Mehrheiten und in Geiselhaft der AfD schon?
1: Das waren die Standpunkte, zusammengestellt von Peter Eichenberg.

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Transformation und kosmische Erkundung, darum geht es Pigeon. Das klingt ein bisschen esoterisch, aber Pigeons Melange aus Afrobeat, Psychedelic, Postpunk und Krautrock ist ein Pop-Hybrid, dem man vor allem eines anhört, die Energie des Momentes. Denn auch bei 3-Minuten-Songs behält die Band ihre Spontanität bei. Zwischen feststehenden Refrains und Hooklines gibt es immer Freiraum für Improvisation. Sänger Fale Nioke stammt aus Guinea. Wie in der westafrikanischen Sängertradition der Griot singt er oft aus dem Moment heraus und wechselt dabei intuitiv die Sprachen. Das zusammen mit den Electro-Keyboards und dem schweren Funkbeat ergibt den ureigenen Pigeon-Sound.

Will they want me in the future country? Will man mich in Zukunft hier in diesem Land? Fragt Fallini Joke in dem Song Future Country angesichts des Aufwindes der britischen Rechten. Der Sänger ist 2018 nach England gekommen. Sein Einbürgerungsprozess lief noch während der Aufnahmen zum Album. Die Studio-Sessions waren für ihn ein wichtiger Rückzugsort, in dem er sich sicher fühlte.

0: Die übrigen Musiker haben unter anderem mit Salt, Michael Kiwanuka oder Saul Williams gespielt und bringen einen dementsprechenden Erfahrungsschatz mit. Schlagzeuger Graham Godfrey sagt, dass man als Session-Musiker schnell die Verbindung zur Musik verlieren würde. Bei Pigeon hat er sie wiedergefunden. Pigeons Outer National ist ein Album wie eine Reise, mit allem, was dazugehört. Neue Eindrücke und Erkenntnisse, vor allem aber jede Menge Spaß.
1: So klingt Outer National, das Debütalbum der britischen Band Pigeon, das uns Götz Steger vorgestellt hat. Und das war die erste Hälfte der ARD-Infonacht. Gleich nach 2 Uhr übernimmt hier mein Kollege Nikolai Russ und informiert Sie bestens weiter. Ich bin Tom Westermann.
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